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1: Wolkig bis klar geht's gerade weiter. Dazu kühlt's runter auf 11 bis 7 Grad. Nur ganz im Norden hängen mehr Wolken und ganz vereinzelt kann da auch mal ein Schauer dabei sein. Tagsüber dann Sonne und Wolken im Mix, meistens trocken, mit Höchstwerten um 25 Grad. Die A3 Würzburg Richtung Frankfurt ist zwischen Hanau und Obertshausen nach einem Unfall gesperrt. Und auf der A45 Gießen Richtung Aschaffenburg ist zwischen Wölfersheim und Florstadt nach einem Unfall dicht.
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4: Ich bin Dirk Justus. Bei der Fußball-WM hat sich England spektakulär die Bronzemedaille gesichert. Im Spiel um Platz 3 in Miami hatten die Three Lions mit 6:4 das bessere Ende für sich. Dabei hätten die Engländer fast noch eine 4:0 Halbzeitführung verspielt. Für Frankreichs Trainer Didier Deschamps war es das letzte Spiel als Nationalcoach. Die Leihmutter-Affäre hat jetzt zum Rücktritt von Jens Spahn als Unionsfraktionschef geführt. Kanzler Merz hat den Schritt als richtig und unvermeidlich bezeichnet. Spahn und sein Mann waren in den USA mit Hilfe einer Leihmutter Eltern geworden. In Deutschland ist das Verfahren verboten. Nach der Attacke auf einen Bahnsicherheitsmitarbeiter, der dann aus einem fahrenden Zug stürzte, ist der Tatverdächtige wieder auf freiem Fuß. Gegen ihn wurde kein Haftbefehl erlassen. Er soll den Security-Mann auf der Fahrt von Offenburg nach Karlsruhe angegriffen haben. Der Sicherheitsmitarbeiter stürzte aus dem Zug und wurde schwer verletzt. Die SPD lässt beim Thema Steuererhöhungen nicht locker. Generalsekretär Klüssendorf kündigte in der Neuen Osnabrücker Zeitung eine harte Auseinandersetzung mit der Union um die Rückkehr der Vermögenssteuer an. Und auch für eine höhere Erbschaftssteuer will er sich weiter stark machen.
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2: Wolkig bis klar geht's gerade weiter, dazu kühlt's runter auf 11 bis 7 Grad. Nur ganz im Norden hängen mehr Wolken und ganz vereinzelt kann da auch mal ein Schauer dabei sein. Tagsüber dann Sonne und Wolken im Mix, meistens trocken, mit Höchstwerten um 25 Grad. Die A45 Gießen Richtung Aschaffenburg ist zwischen Wölfersheim und Florstadt nach einem Unfall gesperrt.
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1: Ich bin Dirk Joostes, guten Morgen. Bei der Fußball-WM hat sich England spektakulär die Bronzemedaille gesichert. Im Spiel um Platz 3 in Miami hatten die Three Lions mit 6:4 das bessere Ende für sich. Dabei hätten die Engländer fast noch eine 4:0 Halbzeitführung verspielt. Für Frankreichs Trainer Didier Deschamps war es das letzte Spiel als Nationalcoach. Jens Spahn tritt in der Leihmutter-Affäre als Unionsfraktionschef zurück. Das hat er in einem Schreiben mitgeteilt. Zuletzt war der Druck immer größer geworden. Auch Kanzler Merz soll ihn zu dem Schritt aufgefordert haben. Leihmutterschaft ist in Deutschland verboten. Die CDU hatte ihre Haltung dazu erst vor kurzem bekräftigt. Innenminister Dobrindt warnt vor einer verschärften Sicherheitslage in Deutschland. Er sagte der Welt am Sonntag, dass Anschlagspläne gegen unser Land klar erkennbar seien. Vor dem Hintergrund will er die deutschen Nachrichtendienste zu echten Geheimdiensten umbauen. Die SPD will auf Biegen und Brechen eine Vermögensteuer und eine höhere Erbschaftssteuer. Generalsekretär Klüssendorf hat in der Neuen Osnabrücker Zeitung harte Debatten mit der Union nach der Sommerpause angekündigt. Gerade in Deutschland gäbe es eine zunehmende Konzentration von Vermögen, sagte er.
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1: Am 3. Juli 1969 meldet die BBC in den Nachrichten den Tod von Brian Jones. Der Ex-Gitarrist der Rolling Stones hatte die Band einen Monat vorher auf Druck von Jagger und Richards verlassen.
2: About midnight, Jones went for a swim with his Swedish girlfriend.
1: Ertrunken im Swimmingpool, in todbringender Allianz von Asthma, Alkohol und Drogen. Jones wurde nur 27 Jahre alt.
2: When they returned, they saw at the bottom of the pool and they pulled him out.
1: Er war der Mädchenschwarm bei den Stones, der blonde Engel aus Cheltenham. Drei uneheliche Kinder hatte Jones bereits gezeugt und der hochbegabte Instrumentalist glaubte, er sei bei den Stones nur wegen seines Aussehens erfolgreich. Sein ehemaliger Stones-Kollege, Bassist Bill Wyman, sieht das heute völlig anders.
3: From 1964 to 1966, he was a genius in the studios. He could take any instrument in the studio from a classical concert.
1: Von 1964 bis 66 war er ein Genie im Studio. Er konnte alle Instrumente spielen, auch klassische Marimbas, Glockenspiel, Harfe, Flöte. Songs wie Lady Jane wurden durch ihn unverwechselbar. Er hat viele Songs durch viele kleine Ideen geprägt. Er war für uns sehr wichtig.
3: Different, like Lady Jane with a dulcimer and he changed many, many songs just with one little thing he found on an instrument. He was really important in those days.
1: Grund für den überraschenden Rauswurf bei den Stones war Jones' anhaltende Drogensucht.

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0: Wolkig bis klar geht's gerade weiter. Dazu kühlt's runter auf 11 bis 7 Grad. Nur ganz im Norden hängen mehr Wolken und ganz vereinzelt kann da auch mal ein Schauer dabei sein. Tagsüber dann Sonne und Wolken im Mix, meistens trocken, mit Höchstwerten um 25 Grad. Die A45, Gießen Richtung Aschaffenburg, ist zwischen Wölfersheim und Florstadt nach einem Unfall gesperrt.
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1: Die deutschen Fans kamen schon früh in den Genuss einer Live-Show. 1979 gastierten Dire Straits im Fernsehen im Rockpalast. Das Konzert glich jedoch mehr einem intimen Clubauftritt, weniger palastartigem Pomp. Und beim Einstöpseln seiner roten Gitarre schwatzte Frontmann Mark Knopfler halb zu sich selbst.
2: This is one in fact that we started playing in pubs.
1: Es ist wie früher, als wir noch in Pubs spielten. 1977 im von sozialen Unruhen und der Punkbewegung erschütterten London gegründet, machten Mark und sein Bruder David Knopfler ihre Band zu einem ruhenden Eiland introspektiver Betrachtungen. Mark, der ehemalige Journalist und studierte Pädagoge, reflektierte selbst Erlebtes und Gehörtes aus der urbanen Atmosphäre. Begegnungen in der U-Bahn, Gespräche im Supermarkt, Straßenszenen in der Nachbarschaft.
3: It's a pleasure. It's a pleasure to be here. Thank you. Here's one from the record. Water of Love.
1: Eine deutsche Tageszeitung erklärte Knopfler daraufhin zu einem der letzten Stilisten der E-Gitarre und zu einer Art Gralshüter erzählbarer Geschichten. Dire Straits aus ihrem Debütalbum jetzt, Water of Love.

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1: Ich bin Dirk Joostes, guten Morgen. Bei der Fußball-WM hat sich England spektakulär die Bronzemedaille gesichert. Im Spiel um Platz 3 in Miami hatten die Three Lions mit 6:4 das bessere Ende für sich. Dabei hätten die Engländer fast noch eine 4:0 Halbzeitführung verspielt. Für Frankreichs Trainer Didier Deschamps war es das letzte Spiel als Nationalcoach. Die Leihmutter-Affäre hat jetzt zum Rücktritt von Jens Spahn als Unionsfraktionschef geführt. Kanzler Merz hat den Schritt als richtig und unvermeidlich bezeichnet. Spahn und sein Mann waren in den USA mit Hilfe einer Leihmutter Eltern geworden. In Deutschland ist das Verfahren verboten. Die SPD lässt beim Thema Steuererhöhungen nicht locker. Generalsekretär Klüssendorf kündigte in der Neuen Osnabrücker Zeitung eine harte Auseinandersetzung mit der Union um die Rückkehr der Vermögenssteuer an. Und auch für eine höhere Erbschaftssteuer will er sich weiter stark machen. Nach der Attacke auf einen Bahnsicherheitsmitarbeiter, der dann aus einem fahrenden Zug stürzte, ist der Tatverdächtige wieder auf freiem Fuß. Gegen ihn wurde kein Haftbefehl erlassen. Er soll den Security-Mann auf der Fahrt von Offenburg nach Karlsruhe angegriffen haben. Der Sicherheitsmitarbeiter stürzte aus dem Zug und wurde schwer verletzt.
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1: Diese Szene hätte nicht zwingend Ende der 70er Jahre sich in Australien abspielen müssen. Das hätte auch bei uns jederzeit passieren können. Baustelle an der Straße, 9 Arbeiter vor Ort, 8 gucken, diskutieren und einer arbeitet nur. Diese Szene beobachtete der Sänger Colin Hay und schon war der Name seiner Band gefunden, Man at Work. Gleich ihr erstes Album Business as Usual eroberte die Welt im Sturm. In den USA ist das Album immer noch die erfolgreichste Debüt-LP aller Zeiten. 15 Wochen war das Werk auf der Position 1 der Billboard-Charts. 6-fach Platin waren der weitere Lohn. Der Song Down Under, eine ironische Hommage an die australische Heimat, chartete weltweit. Nummer 1 in Deutschland, England, USA. Die Single alleine spielte weltweit 35 Millionen Dollar ein. Auch die nächste Single schaffte es 82 an die Spitze der amerikanischen Billboard-Charts. Hier ist Who Can It Be Now von Man at Work.

0: Wolkig geht's in den Morgen. Ab und zu kann's auch mal ein paar Tropfen geben. Richtung Rhein-Main-Gebiet bleibt's eher trocken. Später wird's freundlicher, nur vereinzelt ist noch ein kurzer Schauer oder ein Gewitter drin. Dazu Höchstwerte zwischen 19 und 25 Grad. Morgen dann trocken mit Sonne und Wolken bei maximal 24 Grad. Die A45 Gießen Richtung Aschaffenburg ist zwischen Wölfersheim und Florstadt nach einem Unfall gesperrt.
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1: Die Nummer My Mother Told Me basiert auf einem eigentlich schon 1000 Jahre alten Stück. Also wirklich eine ganz, ganz alte Wikinger-Nummer. Und die wurde schon sehr, sehr oft gespielt. Und auch unser lieber Alea, unser Sänger, wollte die unbedingt mal machen. Und man muss ja auch sagen, so ein Cover zu machen, das ist ja bei uns im Mittelalter-Rock-Genre ganz normal. Ja, die ganzen Melodien, die wir benutzen, die ganzen Texte, die benutzt werden, zumindest viele davon, die gab es alle schon mal. Ne? Sei es jetzt vor Hunderten von Jahren oder auch mal nur vor 100 Jahren aus dem 19. Jahrhundert oder sonst irgendwie. Aber wir haben uns ein bisschen gewehrt, weil es doch schon mehrere Versionen von My Mother Told Me gab, haben es dann aber irgendwann trotzdem gewonnen, aus dem 19. Jahrhundert oder sonst irgendwie. Aber wir haben uns ein bisschen gewehrt, weil es doch schon mehrere Versionen von My Mother Told Me gab, haben es dann aber irgendwann trotzdem gewagt. Und wo für uns dann klar wurde,

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0: Welche App würde Ihnen am meisten fehlen, wenn Sie sie nicht mehr nutzen könnten? Diese Frage des Tages hat YouGov rund 11.600 Verbraucherinnen und Verbrauchern gestellt. Die Antwort ist eindeutig, es ist die Payback-App. Sie landet mit über 15% auf Platz 1, deutlich vor Lidl, Rossmann und Rewe. Kunden schätzen dabei vor allem die Möglichkeit, bei über 700 Partnern mit nur einer App Punkte sammeln zu können. Dadurch ist sie im Alltag sehr nützlich und begleitet viele Millionen Kunden beim Einkaufen, Tanken, Online-Shoppen und Reisebuchen. Kein Wunder also, dass die Payback-App nicht nur vielfach ausgezeichnet ist, sondern auch sehr vermisst werden würde, wenn man sie plötzlich nicht mehr nutzen könnte.
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2: Ich bin Mia Hin. Guten Morgen. Versöhnlicher Abschluss für England bei der Fußball-WM. Die Mannschaft von Trainer Thomas Tuchel hat das Spiel um Platz 3 in Miami spektakulär mit 6:4 gewonnen. Nach einem 0:4 Rückstand zur Halbzeit kam Frankreich nochmal ran. Am Abend steigt dann das WM-Finale zwischen Spanien und Argentinien. Nach dem Rücktritt von Jens Spahn als Unionsfraktionschef wird diskutiert, wer den Posten jetzt übernehmen soll. Im Gespräch sind unter anderem Kanzleramtsminister Frei, Generalsekretär Linnemann und Innenminister Dobrindt. Übergangsweise übernimmt jetzt CSU-Landesgruppenchef Alexander Hoffmann. Die Eskalation im Krieg zwischen den USA und dem Iran geht weiter. Bei iranischen Angriffen auf Ziele in Jordanien sind laut Pentagon 2 US-Soldaten getötet worden. Seit einer Woche greifen sich beide Seiten wieder an. Bekommt Deutschland den nächsten Welterbetitel? Die UNESCO entscheidet ab heute, ob die Berliner Waldsiedlung Zehlendorf die begehrte Auszeichnung bekommt. Das Komitee berät in Südkorea über rund 30 neue Welterbestätten. In Hanau ist ein Fußgänger bei einem Zusammenstoß mit einem Streifenwagen ums Leben gekommen. Trotz sofortiger Erster Hilfe starb der Mann noch gestern Morgen an der Unfallstelle. Das Hessische Landeskriminalamt ermittelt jetzt die genauen Umstände.
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1: Ladies and gentlemen, please welcome from Montreal, Quebec, Simple Plan.
2: Die Herkunft des Bandnamens ist unklar, die Musiker selbst witzeln darüber hinweg. Auf jeden Fall ist Simple Plan simpel und einprägsam. Die kanadische Band aus Montreal wurde 1999 gegründet und ist spätestens seit ihrem Auftritt bei der Abschlussfeier der Olympischen Winterspiele 2010 in Vancouver auch bei uns ein Begriff.

0: Die vier Musiker um den Franco-Kanadier Pierre Bouvier untermauerten ihren Erfolg mit der im Juni 2011 veröffentlichten vierten Studio-LP.
1: Hey, what's up? We are Simple Plan and we're very glad that you guys are loving our music. Thank you so much for your support.
2: Thank you.
3: Oi.
1: And our new album, Get Your Heart On, we worked very hard on it and we're very happy that you like it. So make sure you check it out and we'll see you on tour very soon.
0: Get Your Heart On hielt sich 7 Wochen lang in den Top 10 der deutschen Albumcharts. In Kanada erreichte das Album Platz 2. Ihr handgemachter Poprock geht ins Ohr. Auch von den Kinoleinwänden tönen ihre Songs. Für Filme wie Scooby-Doo oder Freaky Friday verwendeten die Macher einige Songs der Gruppe. Oft und gern gesehene Gäste sind Simple Plan auch auf den Bühnen der großen Festivals wie etwa Rock am Ring.
4: This song is called When I'm Gone, and I want you guys to sing it with me. But first, hands up.
0: Bekannt sind Simple Plan auch für ihre Gastlichkeit. Immer wieder kommen befreundete Kolleginnen und Kollegen zum Singen vorbei. Eines dieser Duette gab es als Vorab-Single zum Album 2011. Hier sind Simple Plan featuring Natasha Bedingfield und Jetlag.

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7: Wolkig geht's in den Morgen. Ab und zu kann's auch mal ein paar Tropfen geben. Richtung Rhein-Main-Gebiet bleibt's eher trocken. Später wird's freundlicher. Nur vereinzelt ist noch ein kurzer Schauer oder ein Gewitter drin. Dazu Höchstwerte zwischen 19 und 25 Grad. Morgen dann trocken mit Sonne und Wolken bei maximal 24 Grad. Die A45 Gießen Richtung Aschaffenburg ist zwischen Wölfersheim und Florstadt nach einem Unfall gesperrt.
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1: Geschrieben wird Heroes von David Bowie selbst und Brian Eno, den kennt man auch von Roxy Music. Und die Aufnahmen entstehen dann zwischen Juli und August 1977 in den berühmten Hansa Studios in Berlin. Die Single erscheint dann am 23. September 1977 und ist dann drauf auf dem gleichnamigen Album, das dann am 14. Oktober 1977 erscheint. Ein großer Hit wird der Song damals aber nicht. Das höchste ist mal gerade Platz 8 in Irland. Bei uns kommt Heroes damals gar nicht in die Charts.
2: Und das ist vielleicht auch kein Wunder, denn auf dem Album ist der Song fast doppelt so lang und damit natürlich auch viel spannender als die Single. Denn was wie ein ganz normales Liebeslied beginnt, wird nach einigen Zeilen zu einer politischen Liebesgeschichte. Und bei der Single, ja, da hat man die erste Strophe einfach mal weggeschnitten.
1: Erst geht es nämlich um eine Frau und einen Mann, die durch nichts zu stoppen sind. Dann kommt die Zeilen, I wish you could swim like dolphins can swim. Also frei wie Delfine wollen sie sein. Und auch Waffengewalt wird sie nicht stoppen. Es geht um ein Liebespaar in West-Berlin, das sich an der Mauer nach Ost-Berlin trifft.
2: Ja, die Idee zu diesem Song kommt Bowie bei den Aufnahmen zu seinem zweiten Album, das in seiner damaligen Wahlheimat Berlin entsteht. Also das zwischen Low und Lodger. Er nimmt in den Hansa-Studios in Kreuzberg auf. Und wenn man da aus dem Fenster guckt, dann sieht man die Mauer und Wachtürme und auch DDR-Wachsoldaten. Und eines Tages sieht er ein Liebespaar direkt an der Mauer stehen und schreibt den Text zu Heroes. Allerdings kann er erst 2003 verraten, dass es sich dabei wohl um seinen Produzenten gehandelt hat, der da wohl fremd geknutscht hat. Und angeblich glotzen während der Aufnahme auch immer Wachsoldaten der DDR mit Ferngläsern durch die Studiofenster, sodass sie es da mit der Angst bekommen und deswegen so spannende Lieder schreiben konnten.
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2: Ich bin Mia Hin. Guten Morgen. Bei der Fußball-WM hat sich England spektakulär die Bronzemedaille gesichert. Im Spiel um Platz 3 in Miami hatten die Three Lions mit 6:4 das bessere Ende für sich. Dabei hätten die Engländer fast noch eine 4:0 Halbzeitführung verspielt. Für Frankreichs Trainer Didier Deschamps war es das letzte Spiel als Nationalcoach. Wie stark dreht sich das Personalkarussell nach dem Rücktritt von Jens Spahn? Für seine Nachfolger als Unionsfraktionschef werden unter anderem Kanzleramtsminister Frei und Innenminister Dobrindt gehandelt. Spahn war nach heftiger Kritik, weil er sein Kind von einer Leihmutter in den USA hat austragen lassen, zurückgetreten. Die Eskalation im Iran-Krieg geht weiter. Bei iranischen Raketen- und Drohnenangriffen sind in Jordanien 2 US-Soldaten getötet worden. Ein weiterer wird vermisst. Das hat das US-Regionalkommando mitgeteilt. Die USA griffen danach erneut Ziele im Iran an. Beim Waldbrand im Müritz-Nationalpark gibt es weiter keine Entwarnung. Die Feuerwehr hat den Brand zwar inzwischen auf 390 Hektar eingekesselt, am östlichen Rand flammt das Feuer aber immer wieder auf. Starker Wind und Altmunition erschweren die Löscharbeiten. Urlauber sollen das Gebiet weiträumig meiden. Mehr Präsenz zeigen und für mehr Sicherheit sorgen. Das will die Stadtpolizei in Frankfurt-Sachsenhausen mit verstärkten Kontrollen erreichen. In den ersten beiden Juliwochen überprüften die Einsatzkräfte unter anderem 52 Personen und 103 Fahrzeuge. Insgesamt wurden 92 Ordnungswidrigkeitsverfahren eingeleitet und 3 Strafanzeigen gestellt.
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1: Guten Morgen, kommt gut in diesen Sonntag. Ja, Pilgern liegt ja immer noch voll im Trend und das geht sogar direkt vor der Haustür, ob Lutherweg, Elisabethpfad oder Bonifatiusroute. Paula und Theresa, die haben das gemacht, direkt nach dem Abi, da sind sie los, 4 Tage auf dem Martinus-Pilgerweg.
2: Also ich wollte schon immer mal pilgern gehen und es war jetzt auch nicht so eine wahnsinns lange Pilgerreise, aber für den Anfang war das völlig in Ordnung und war auch eine gute Erfahrung. Also ich würde es auf jeden Fall nochmal machen.
3: Ich mache es auch generell privat, dass ich einfach, wenn ich so ein bisschen den Kopf voll habe, einfach spazieren gehe und ich fand es halt cool, weil man dann am Stück nur gewandert ist den ganzen Tag und konnte man sich halt sehr viele Gedanken machen über das eigene Leben, was man noch vorhat, was man für Ziele hat.
2: Dann natürlich auch die Gruppenkonstellation. Das war echt schön und man hat sich dann auch nochmal auf so eine andere Art und Weise kennengelernt, fand ich, weil man ja wirklich die ganze Zeit miteinander zu tun hatte und dann nur gelaufen ist.
1: Die Pilgertour hat den beiden sehr gut gefallen. Sie haben sogar Lust, das Ganze nochmal zu machen. Organisiert hatte die Pilgertour-Theologe Johannes Schulte. Er sagt, Pilgern zu Hause, das hat viele Vorteile.
4: Ich glaube, in Rheinhessen pilgern hat einfach erstmal organisatorische Vorteile. Man ist direkt um die Ecke, man kann da starten. Wenn irgendwas schief läuft, auch gerade mit einer Gruppe, kann man auch nach Hause fahren. Das heißt, das ist ein praktischer Grund. Und dann, man läuft durch die eigene Region, die man sonst nur aus der Autofahrerperspektive kennt. Und man sieht, wie schön Rheinhessen eigentlich ist. Und die Region, in der man lebt, nimmt man anders wahr. Und das war großartig.
1: So eine Tour sollte immer gut vorbereitet sein, auch in der Heimat, betont Johannes.
4: Man überlegt sich, habe ich eingelaufene Schuhe? Habe ich das richtige Maß an Gepäck dabei? Habe ich den richtigen Rucksack, die richtige wetterfeste Kleidung? Und dann geht man in die Situation und dann sollen auch Dinge nicht funktionieren. Weil wir dann als Gruppe zusammenwachsen, wenn wir diese Dinge gemeinsam meistern.
1: Ja, und das Schöne ist, genug Auswahl an Pilgerrouten gibt es ja überall bei uns in Hessen. Perfekt vielleicht auch für eine kurze sommerliche Auszeit. Sven Herget für Radio Bob.

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5: Sonnig geht's in den Morgen, dazu sind nur ein paar Wolken unterwegs, im Norden hängen mehr davon und ganz vereinzelt kann auch mal ein Schauer oder kurzes Gewitter dabei sein. Sonst bleibt's trocken, die Höchstwerte liegen bei 19 bis 25 Grad. Morgen ähnlich freundlich, trocken und maximal 24 Grad. Auf der A45 Gießen Richtung Aschaffenburg ist zwischen Wölfersheim und Florstadt nach einem Unfall gesperrt.
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1: Jedes Jahr sterben in Deutschland tausende Menschen an den Folgen ihrer Sucht. Am kommenden Dienstag, dem Gedenktag für verstorbene Drogenabhängige, wird an sie erinnert. Ich bin Tobias Stübing, guten Morgen. Doch es betrifft nicht nur die Abhängigen selbst. Wenn Eltern suchtkrank sind, bedeutet das für ihre Kinder ein 30% höheres Risiko, später ebenfalls süchtig zu werden. Jan Gärtner und Hanna Pfister betreuen Kinder und auch Eltern bei der Diakonischen Suchtberatung in Hanau. Sie wissen, die Kinder tragen oft ihr ganzes Leben an der Last der Eltern.
2: Und dann spielen natürlich auch nicht nur die Genetik eine Rolle, sondern auch, dass Kinder, die in suchtbelasteten Haushalten aufwachsen, einfach viel häufiger Stress oder emotionale Unsicherheit erleben, wodurch dann auch ein erhöhtes Risiko für weitere psychische Erkrankungen wie Ängste oder Ähnliches entstehen.
3: Wir schauen genau hin und versuchen dann praktisch dem betroffenen Kind auch ein besseres oder ein gutes Netzwerk zur Verfügung zu stellen, um zu genesen oder halt auch selbst nicht problematisch krank zu werden.
1: Denn der Schmerz und die Belastung können selbst wieder in die Sucht führen. Die Eltern und Kinder trotz der schwierigen Situation stärken und wertschätzen. Dafür bietet die Suchtberatung auch ein Programm in den Ferien an. Zum Beispiel geht's mal einen Nachmittag in die Trampolinhalle.
2: Einfach um die Kinder zu sehen, um die Familien zu erleben und auch einfach um Beziehungsaufbau zu betreiben und natürlich auch den Kindern eine gute Zeit zu ermöglichen.
3: Das macht uns einfach einen Riesenspaß, mal diesen Beratungshut abzusetzen, dass die Menschen, die zu uns kommen, egal ob die Eltern oder die Kinder, auch merken, dass wir auch Menschen sind mit Bedürfnissen und Freizeit.
2: Humor.
3: Genau.
2: Und wenn sie zurückkommen und alle erzählen, was sie Tolles unternehmen konnten, haben die Kinder auch was zu erzählen.
1: Die Suchtberatung des Diakonischen Werks Hanau hilft Kindern von suchtkranken Eltern. Die Diakonie bietet auch in anderen hessischen Städten Suchtberatungsstellen an. Tobias Stübing für Radio Bob.

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1: Was tun mit Kirchen, die Pfarreien nicht mehr benötigen, also für Gottesdienste oder das Gemeindeleben? Im südhessischen Firnheim haben sie 4 Kirchen und nutzen nur noch eine. Sie haben viele Leute mit ins Boot geholt von Stadt, Gemeinde, Kirche, um zu überlegen, was mit den 3 Kirchen passieren kann. 1000 Ideen sind da zusammengekommen, berichtet Angela Eckert vom Leitungsteam der Pfarrei.
2: Also wir waren erstaunt, dass sich so viele beteiligt haben. Und es war ein sehr breites Spektrum. Angefangen mit viel Bewegung, natürlich mit Kultur und auch mit Veranstaltungsort bis hin zum Katzencafé, ganz unterschiedlich.
1: Ein runder Tisch hat alle Vorschläge bewertet und das war gut, sagt Angela Eckert, denn da haben viele auch externe drauf geguckt und 3 Empfehlungen sind rausgekommen.
2: Für die Michaelskirche ist es so, dass wir einen Ort haben, an dem Bewegung sein könnte, an dem Kultur sein könnte, aber auch Veranstaltung. Das wird im Augenblick geprüft. Für die Hildegardkirche ist von Seiten der Bürgerinnen und Bürger der Vorschlag gemacht worden, dass unser Sozialzentrum dorthin umgelagert wird. Und ergebnisoffen ist der Standort Marienkirche, weil wir da einfach noch nicht genau sagen können, was es ist.
1: Ja, Ideen für die Marienkirche gibt es auch, aber die sind nicht so wirklich tragfähig und es muss sich ja am Ende eben auch rechnen. Mal eben schnell umsetzen, das geht also nicht. Es sind da noch viele Schritte zu tun und auch die Suche nach Leuten, die diese Ideen mit umsetzen wollen.
2: Das allererste, was man braucht, ist Partnerinnen und Partner. Man muss sich vernetzen. Das heißt, bei der Michaelskirche sind wir im Gespräch mit der Stadt Viernheim. Wir sind in den Überlegungen mit der Nibelungenschule, die direkt nebendran liegt. Und es muss geprüft werden, ganz klar, so zum Beispiel beim Sozialzentrum, braucht es eine Machbarkeitsstudie. Es braucht natürlich auch ein finanzielles Konzept. Weil nur wenn sich finanziell etwas trägt, ist es so, dass es auch umgesetzt werden kann.
1: Sie wollen jetzt nichts überstürzen, auch die Idee, die Michaelskirche zum Klettern zu nutzen. Da überlegen Sie zum Beispiel, Elemente so einzubauen, dass man sie wieder abbauen kann. Und die Kirche auch für andere Veranstaltungen zu öffnen, auch das prüfen Sie gerade, damit sich dieses Projekt eben rechnet. Angela Eckert sagt, Sie haben einen 10-Jahres-Plan aufgestellt. In der Zeit wollen Sie für die 3 Kirchen eine Lösung finden. Sven Herget für Radio Bob.

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1: Ich bin Mia Hin. Guten Morgen. Versöhnlicher Abschluss für England bei der Fußball-WM. Die Mannschaft von Trainer Thomas Tuchel hat das Spiel um Platz 3 in Miami spektakulär mit 6:4 gewonnen. Nach einem 0:4 Rückstand zur Halbzeit kam Frankreich nochmal ran. Am Abend steigt dann das WM-Finale zwischen Spanien und Argentinien. Nach dem Rücktritt von Jens Spahn als Unionsfraktionschef wird diskutiert, wer den Posten jetzt übernehmen soll. Im Gespräch sind unter anderem Kanzleramtsminister Frey, Generalsekretär Linnemann und Innenminister Dobrindt. Übergangsweise übernimmt jetzt CSU-Landesgruppenchef Alexander Hoffmann. Die Eskalation im Krieg zwischen den USA und dem Iran geht weiter. Bei iranischen Angriffen auf Ziele in Jordanien sind laut Pentagon 2 US-Soldaten getötet worden. Seit einer Woche greifen sich beide Seiten wieder an. Bekommt Deutschland den nächsten Welterbetitel? Die UNESCO entscheidet ab heute, ob die Berliner Waldsiedlung Zehlendorf die begehrte Auszeichnung bekommt. Das Komitee berät in Südkorea über rund 30 neue Welterbestätten. In Hanau ist ein Fußgänger bei einem Zusammenstoß mit einem Streifenwagen ums Leben gekommen. Trotz sofortiger Erster Hilfe starb der Mann noch gestern Morgen an der Unfallstelle. Das Hessische Landeskriminalamt ermittelt jetzt die genauen Umstände. 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
2: Seit letzter Woche ist es da, das neue Album der Rolling Stones. 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Hier ist die erste Single und die spiele ich euch gleich nach den Simple Minds. Hier ist Don't You Forget About Me.

Hard to Handle von den Black Crowes hier bei Radio Bob am Sonntagmorgen. Ich bin Alex Speck, moin zusammen und wir bleiben direkt in Nordamerika, denn bei ihren kanadischen Nachbarn von Nickelback gibt's jetzt was Neues. Get Rollin' wird das neue Album heißen und Ende Oktober dann auf dem digitalen Ladentisch stehen. Frontmann Chad Kroeger sagt selbst über die neue Scheibe, dass sie, Zitat, alle Facetten der Band zeigt. Ja, einen ersten Vorgeschmack, den gibt's auch schon, Rattle the Cage. So klingt er und wie die anderen Songs klingen, das hören wir dann Ende Oktober. Kann ja eigentlich nichts schief gehen. Für den nächsten Song habe ich noch ein bisschen weiter in der Vergangenheit gekramt, fast 20 Jahre zurück ins Jahr 2008. Hier sind Nickelback mit Gotta Be Somebody bei Radio Bob.

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4: Sonnig geht's in den Morgen, dazu sind nur ein paar Wolken unterwegs, im Norden hängen mehr davon und ganz vereinzelt kann auch mal ein Schauer oder kurzes Gewitter dabei sein. Sonst bleibt's trocken, die Höchstwerte liegen bei 19 bis 25 Grad. Morgen ähnlich freundlich, trocken und maximal 24 Grad. Die A45, Gießen Richtung Aschaffenburg, ist zwischen Wölfersheim und Florstadt nach einem Unfall gesperrt.
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5: Gleich geht's zurück ins Jahr 83 mit einem Song übers Headbangen, Quiet Riot mit Bang Your Head. Nach R.E.M. hier ist Supernatural, Super Serious. Everybody.

aktuelle Musik von den Foo Fighters. Window war das hier bei Radio Bob. Mit mir Alex Speck. Tag zusammen. Und nach ihren Europakonzerten hatten sie jetzt erstmal kurz Zeit für eine kleine Verschnaufpause. Anfang August geht's dann auch schon direkt weiter mit Konzerten in Nordamerika. Und dann ja, geht's ab nach Down Under. Wenn der Rhythmus stimmt und es so weiter so geht wie die letzten Male, dann ja, können wir erst in den nächsten 3 bis 4 Jahren wieder mit einem Album der Fuß rechnen. So war es zumindest die letzten Male. Bis dahin haben wir die Foo Fighters für euch natürlich weiter im Blick. Vielleicht dauert es dieses Mal ja nicht ganz so lang wie sonst. Ihr hört Radio Bob am Sonntagmorgen und das sind The Cure mit Boys Don't Cry.

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2: Ich bin Mia Hin. Guten Morgen. Bei der Fußball-WM hat sich England spektakulär die Bronzemedaille gesichert. Im Spiel um Platz 3 in Miami hatten die Three Lions mit 6:4 das bessere Ende für sich. Dabei hätten die Engländer fast noch eine 4:0 Halbzeitführung verspielt. Für Frankreichs Trainer Didier Deschamps war es das letzte Spiel als Nationalcoach. Wie stark dreht sich das Personalkarussell nach dem Rücktritt von Jens Spahn? Für seine Nachfolger als Unionsfraktionschef werden unter anderem Kanzleramtsminister Frey und Innenminister Dobrindt gehandelt. Spahn war nach heftiger Kritik, weil er sein Kind von einer Leihmutter in den USA hat austragen lassen, zurückgetreten. Was nicht verkauft oder zurückgegeben wird, kommt in den Schredder? Ab heute nicht mehr. Die großen Modeketten dürfen in der EU ab sofort unverkaufte Kleidung und Schuhe nicht mehr einfach vernichten, sondern müssen sie zum Beispiel spenden, um Müll zu vermeiden und die Umwelt zu schonen. Panik bei einem Konzert von Superstar Bad Bunny in Madrid. Mehrere Fans sind dort am Abend von riesigen Hagelkörnern getroffen und verletzt worden. Die rund 80.000 Fans mussten das Gelände verlassen. Das Konzert wurde wegen möglicher weiterer Unwetter abgebrochen. Mehr Präsenz zeigen und für mehr Sicherheit sorgen. Das will die Stadtpolizei in Frankfurt-Sachsenhausen mit verstärkten Kontrollen erreichen. In den ersten beiden Juliwochen überprüften die Einsatzkräfte unter anderem 52 Personen und 103 Fahrzeuge. Insgesamt wurden 92 Ordnungswidrigkeitsverfahren eingeleitet und 3 Strafanzeigen gestellt.
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3: Wir suchen die rockigste Baustelle im ganzen Bobland. Ihr könnt mitmachen und unser brandneues Baustellenradio abstauben. Dazu gleich mehr nach Hollywood Undead, Skid Row und jetzt Story of the Year. Hier ist Until the Day I Die.

0: Feels Like Home, das waren Hollywood Undead hier bei Radio Bob. 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
6: Meist sonnig, mit ein paar Wolken geht's durch den Vormittag. Nur im Norden hängen mehr Wolken und da kann auch mal ein Schauer runterkommen. Ganz selten ist sogar ein kurzes Gewitter drin. Später bleibt's oft trocken und die Höchstwerte landen bei 20 bis 25 Grad. Morgen dann Sonne und Wolken im Mix, vereinzelt ein kurzer Schauer, maximal 24 Grad. Auf der A7 Fulda Richtung Würzburg gibt es zwischen dem Rastplatz Forsthaus und Bad Brückenau Volkers 3 Kilometer Stau.
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7: Gleich hören wir einen Song von Metallica. Den hat Leadsänger James Hetfield Mitte der 90er für seine Mutter geschrieben. Die hat er nämlich schon mit 16 Jahren verloren. Und in Mama Said verarbeitet er, wie sehr er sie vermisst. Ja, den gibt's gleich nach Atreyu. Hier ist All For You bei Radio Bob.

Sie werden am 30. Juli, also am Wacken Donnerstag, den Holy Ground rocken. Def Leppard waren das mit Pour Some Sugar on Me. Den Song, den werden sie auch zu 100% live spielen. In 2 Wochen in Wacken ist ja auch wirklich einer ihrer erfolgreichsten Songs überhaupt. Ne? Nicht nur kommerziell, sondern auch wirklich, wenn man jemanden fragt, Def Leppard Song, na, sag mal einen, dann sagt man Pour Some Sugar on Me, ist ja klar. Ist ja auch aus ihrem Erfolgsalbum Hysteria, das 6 Wochen auf Platz 1 der US-Albumcharts geblieben ist und ja, damit ein wirklich Klassiker der 80er Hardrock-Szene. Für die nächste Band bleiben wir direkt in Großbritannien. Snow Patrol gibt's jetzt mit Hands Open hier bei Radio Bob am Sonntagmorgen.

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1: Ich bin Mia Hin. Guten Tag. Versöhnlicher Abschluss für England bei der Fußball-WM. Die Mannschaft von Trainer Thomas Tuchel hat das Spiel um Platz 3 in Miami spektakulär mit 6:4 gewonnen. Nach einem 0:4 Rückstand zur Halbzeit kam Frankreich nochmal ran. Am Abend steigt dann das WM-Finale zwischen Spanien und Argentinien. Wer übernimmt bei der Union jetzt den Fraktionsvorsitz? Nach Jens Spahns Rücktritt sind mehrere Kandidaten im Gespräch. Vom Kanzleramtschef Frei über Generalsekretär Linnemann und Günther Krings aus NRW bis hin zu Innenminister Dobrindt. Die großen Modeketten dürfen ab sofort in der EU ihre unverkaufte Kleidung oder Schuhe nicht mehr einfach vernichten. Sie sollen sie stattdessen zum Beispiel spenden. Das soll Müll vermeiden und die Produktion von Massen an Billigklamotten unattraktiv machen. Beim Waldbrand im Müritz-Nationalpark gibt es weiter keine Entwarnung. Die Feuerwehr hat den Brand zwar inzwischen eingekesselt, teilweise flammt das Feuer aber immer wieder heftig auf. Starker Wind und alte Munition erschweren die Löscharbeiten. 2 Tote und 4 Schwerstverletzte. Bei Florstadt in Hessen ist letzte Nacht ein schrecklicher Geisterfahrerunfall passiert. Eine Frau ist falsch auf die A45 gefahren und mit einem entgegenkommenden Auto zusammengestoßen. Dessen Fahrer und die 34-Jährige starben. Ihre 3 Kinder und ihr Mann erlitten schwerste Verletzungen.
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2: Und das heißt, wir schauen 2 Stunden lang zurück auf das, was es Neues aus der Rockwelt gab. Zum Beispiel haben Nothing But Thieves einen neuen Song aus ihrem anstehenden 5. Studioalbum rausgehauen, nämlich den Titeltrack Stray Dogs, um nochmal ein kleines bisschen mehr Lust drauf zu machen, dass die Platte dann am 25. September rauskommt, einmal, und dass sie dann mit dieser Platte im Gepäck Anfang 2027 auch schön auf Tour kommen, natürlich auch präsentiert von Radio Bob. Also wenn ihr euch Tickets sichern wollt, ab in den Ticketshop auf radiobob.de, und hier ist jetzt der brandneue Song Stray Dogs von Nothing But Thieves.

es war auch einfach, also Phil Lynott ist so einer, da beiß ich mir selber auch in den Arsch, dass ich einfach zu spät geboren bin, um ihn live gesehen zu haben, mit Thin Lizzy zusammen. Das waren sie, Toughest Street in Town am Sonntagvormittag hier bei Radio Bob mit mir, Saskia Schenk, und dem Rockmagazin, also den wichtigsten Neuigkeiten aus der Rockwelt der letzten Woche. Und da sind endlich die Tickets für den Green Day-Streifen Nimrods auch bei uns in Deutschland an den Start gegangen. Also der Ticketvorverkauf für die ausgewählten Kinovorstellungen ist jetzt am Laufen. Es gibt eine eingerichtete Homepage dafür. Natürlich, wenn ihr auf die Nimrod-Seite geht von Green Day, dann werdet ihr da weitergeleitet und könnt eingeben, wo ihr euch befindet. Und dann werden eben die Kinos im Umkreis angezeigt, bei denen ihr euch Nimrods angucken könnt. Die Roadtrip-Komödie von und mit Green Day. Sie haben das Ganze produziert und es ist inspiriert von ihren frühen Tagen als Band. Es geht um eine kleine Nachwuchsband namens Analog Dogs, die glaubt, sie hätten einen Slot als Vorband von Green Day gewonnen und deswegen quer durch die USA reisen, und da passiert natürlich einiges Lustiges und Chaotisches. Ein Soundtrack gibt es natürlich auch zum Film mit jeder Menge Green Day Songs, auch einem neuen, und auch Songs von den Analog Dogs und noch von einer anderen Darstellerin aus dem Streifen. Also der dann ab dem 31.07. ab sofort die Tickets sichern für Nimrods im Kino am 11. und 14. August bei uns in Deutschland. Und jetzt Green Day laut aufdrehen mit American Idiot.

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Und natürlich auch Rise Against. 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
3: Meist sonnig, mit ein paar Wolken geht's durch den Vormittag. Nur im Norden hängen mehr Wolken und da kann auch mal ein Schauer runterkommen. Ganz selten ist sogar ein kurzes Gewitter drin. Später bleibt's oft trocken und die Höchstwerte landen bei 20 bis 25 Grad. Morgen dann Sonne und Wolken im Mix, vereinzelt ein kurzer Schauer, maximal 24 Grad. Es staut sich auf der A7 Fulda Richtung Würzburg zwischen dem Rastplatz Forsthaus und dem Rastplatz Volkersberg auf 5 Kilometern.
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4: Das heißt, wir schauen zurück auf die letzte Woche und auf das, was unsere Rockstars so getrieben haben. Natürlich haben ein paar von ihnen auch wieder Geburtstag gefeiert und durften sich ein Stückchen Sahnetorte gönnen und ein paar Kerzen auspusten. Zum Beispiel Geezer Butler, der Bassist von Black Sabbath, ist 77 Jahre alt geworden. Stuart Copeland, der Schlagzeuger von The Police, 74. Und die Frontfrau von Beyond the Black, Jennifer Harben, zarte 31 Jahre jung. Denen gratulieren wir natürlich nachträglich, aber einer, der heute Geburtstag hat, ist auch ein ganz großer des Rock, Sir Brian May, der Gitarrist von Queen. Er wird 79 Jahre alt, das heißt, er hat das allerletzte Mal eine 7 davor stehen und da gratulieren wir natürlich mit einem Ständchen von ihm und seinen Jungs für sich selbst. One Vision.

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Wir meinen, das bobbt. 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

Cryogen von Muse, brandneu hier bei Radio Bob. Am Sonntagvormittag, ich liebe diesen Song. Mittendrin in den brandneuen Neuigkeiten aus der Rockwelt, also mittendrin im Rockmagazin mit mir, Saskia Schenk. Und da gab es das erste Interview seit langem von Huey Lewis. Der musste sich ja in den Ruhestand zurückziehen, weil er an einer Ohrenkrankheit leidet. Und das schon seit einer ganzen Weile, also schon seit 25 Jahren hat er Meniere's Disease. Das kann sich auf verschiedene Art und Weisen äußern, also Gleichgewichtsverlust und dann eben Gehörverlust. Und auch seit Zurückziehen, weil er an einer Ohrenkrankheit leidet. Und das schon seit einer ganzen Weile, also schon seit 25 Jahren hat er Meniere's Disease. Das kann sich auf verschiedene Art und Weisen äußern, also Gleichgewichtsverlust und dann eben Gehörverlust. Und auch seit 20 Jahren ist eines von seinen beiden Ohren schon taub und seit 8 Jahren

bestimmten Höhen nicht raushören und eben auch nicht mehr singen. Und das vermisst er schon sehr. Nicht unbedingt das Touren, das war anstrengend, aber eben Konzerte geben und mit den Jungs in einer Band sein. Aber es gibt eine Sache, die ihm wahnsinnig geholfen hat, auch in seinen depressiven Phasen, nachdem er dann jetzt eben das Gehör auf dem zweiten Ohr auch verloren hat. Das Angeln. Er stellt sich an den Fluss, er wirft seine Angel ins Wasser und dann ist alles ein kleines bisschen besser. Hier ist Huey Lewis jetzt mit seinen News und Hip to be Square.

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1: Ich bin Mia Hin. Guten Tag. Das hat wirklich auch nach 103 Spielen nochmal Lust auf mehr gemacht. Englands WM-Bronze mit dem spektakulären 6:4 gegen Frankreich. Heute steigt dann das große Finale. Vor den Toren New Yorks spielt Europameister Spanien gegen Titelverteidiger Argentinien. Ein Traumfinale für jeden Fußballfan. Nach dem Rücktritt von Jens Spahn als Unionsfraktionschef wird diskutiert, wer den Posten jetzt übernehmen soll. Im Gespräch sind unter anderem Kanzleramtsminister Frei, Generalsekretär Linnemann und Innenminister Dobrindt. Übergangsweise übernimmt jetzt CSU-Landesgruppenchef Alexander Hoffmann. Der frauenfeindliche Influencer Andrew Tate ist in Miami festgenommen worden, zusammen mit seinem Bruder. Die britischen Behörden fordern nun die Auslieferung, unter anderem wegen Vergewaltigungsvorwürfen. Andrew Tate verbreitet unter seinen Millionen Followern frauenverachtende Ansichten. Panik bei einem Konzert von Superstar Bad Bunny in Madrid. Mehrere Fans sind dort am Abend von riesigen Hagelkörnern getroffen und verletzt worden. Die rund 80.000 Fans mussten das Gelände verlassen. Das Konzert wurde wegen möglicher weiterer Unwetter abgebrochen. 2 Tote und 4 Schwerstverletzte. In der Wetterau ist letzte Nacht ein schlimmer Geisterfahrerunfall passiert. Eine Frau war bei Florstadt falsch auf die A45 gefahren und war kurz darauf mit einem entgegenkommenden Auto zusammengestoßen. Dessen Fahrer und die 34-Jährige starben. Ihre 3 Kinder und ihr Mann erlitten schwerste Verletzungen.
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2: Und das heißt mit dem, was in der Rockwelt so los war letzte Woche. Zum Beispiel haben die Massive Wagons eine neue Single rausgehauen. Story of My Demise. Quasi als Vorgeschmack aufs nächste Studioalbum, an dem sie ja im Hintergrund die ganze Zeit arbeiten. Es ist ein bewusster Kontrast zwischen fröhlicher Musik und düsteren Lyrics. Das hat Frontmann Bass gesagt, weil das eine Art von Song ist, die ihm besonders gut gefällt. Also nicht nur sie zu schreiben, sondern auch sie zu singen. Im Text geht es darum, sich völlig nutzlos zu fühlen, während die Welt um einen herum langsam von einem Konsortium reicher Psychopathen zerlegt wird. Zitat Bass. Und live macht er dann bestimmt auch richtig Spaß und geht nach vorne, denn die Massive Wagons sind ja dann für 14 Shows bei uns in Deutschland im Herbst. Tickets gibt's im Ticketshop auf radiobob.de und jetzt den neuen Song, Story of My Demise.

Songs für Liam. Das war ein Kraftklub am Sonntagvormittag hier bei Radio Bob mit mir, Saskia Schenk, mittendrin im Rockmagazin, also mittendrin in den wichtigsten Neuigkeiten aus der Rockwelt der letzten Woche. Zum Beispiel haben Iron Maiden bekannt gegeben, dass sie die Hälfte aller ihrer Song- und Vermarktungsrechte verkauft haben. Das heißt eben auch die Rechte am Bandnamen, an Bandmaskottchen Eddie, am intellektuellen Eigentum insgesamt, an das schwedische Entertainment-Unternehmen Pophouse. Das sind die, die Pionierarbeit geleistet haben auf dem Gebiet der Hologramm- und Avatar-Konzerte. Also das sind die, die die ABBA-Shows in London gemacht haben damals und jetzt auch aktuell mit KISS zusammenarbeiten. Ja, und Iron Maiden sind neuer Klient. Sie möchten gerne mit dieser Zusammenarbeit ihr Erbe erweitern und in Zukunft zusammen mit Pophouse an neuen immersiven virtuellen Projekten arbeiten. Sie haben schon mal zusammengearbeitet. Letztes Wochenende hat ja das Edfest stattgefunden in Knapworth, auch zum 50-Jährigen von Iron Maiden. Und da gab es ein Infinite Dreams Museum. Also da war es auch schon immersiv und virtuell. Und ich meine, alles um Iron Maiden herum, die Songtexte, Eddie, das bietet sich natürlich an, um da virtuelle Welten zu schaffen. Da können die Fans sehr gespannt sein auf das, was da noch alles kommt. Jetzt kommen Iron Maiden auf jeden Fall mit The Number of the Beast.

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3: Wolkig bis heiter läuft es gerade und höchstens im Norden kann ab und zu mal ein Schauer runterkommen, sonst bleibt's trocken. Später bleibt's bei Sonne und Wolken, dazu werden es um die 20 bis 25 Grad, in den Bergen deutlich kühler und bei Gewittern kann es stürmisch werden. Morgen geht's wechselnd wolkig weiter, vereinzelt mit einem kurzen Schauer, maximal bis 24 Grad. Es staut sich auf der A7 Fulda Richtung Würzburg zwischen dem Rastplatz Forsthaus und der Sintalbrücke auf 5 Kilometern.
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4: Und mit dem, was so los war in der Rockwelt letzte Woche. Zum Beispiel haben Biffy Clyro sich mit einer Wohltätigkeitsorganisation zusammengetan, die sich für Suizidprävention einsetzt und ein T-Shirt entworfen. Ein richtig schickes in schwarz mit roter Schrift drauf, angelehnt an ihren Song Mountains. I am a mountain, I am the sea. Aus jedem Verkauf gehen natürlich Spenden an den guten Zweck und helfen bei der Suizidprävention. Also falls ihr gut aussehen möchtet und was Gutes tun möchtet, einfach mal auf der Homepage von Biffy Clyro vorbeiklicken. Und jetzt gibt's den Song zum T-Shirt. Hier ist Mountains.

Ja, das ist der Song, den wir heute nicht hören werden und den wir auch letzte Woche nicht gehört haben. Wonderwall von Oasis, die Nummer, die die englische Männerfußballnationalmannschaft immer geschmettert hat und die Fans nach jedem Sieg bei der aktuellen WM. Letzte Woche sind sie im Halbfinale rausgeflogen, dementsprechend heute Finale ohne sie. England gegen Argentinien und kein Wonderwall von Oasis. Am Sonntagvormittag hier bei Radio Bob mit mir Saskia Schenk und dem Rockmagazin. Das heißt den wichtigsten Neuigkeiten aus der Rockwelt der letzten Woche. Und da haben Nickelback ihre Fans endlich erlöst. Denn es wird ja jetzt schon eine ganze Weile darauf gewartet, dass sie ein neues Studioalbum ankündigen. Und letzte Woche haben sie es endlich getan. Everything Under the Sun heißt es. Ist das 11. Studioalbum der kanadischen Rocker rund um Chad Kroeger. Kommt am 30. Oktober raus. Und es gibt auch schon einen neuen Song als Vorgeschmack. Da haben sie sich prominent unterstützen lassen vom aktuellen Motley Crue-Gitarristen John Five. Und es ist ein schöner Mitten-aufs-Maul-Song. Einer von vielen vielfältigen Songs. Sie sagen, es ist jetzt nicht das ganze Album nur bam, bam, bam, bam, bam, sondern auch, so wie man es von ihnen kennt, auch mal ein paar langsamere Songs, ein bisschen Country angehaucht, ein bisschen mittelalterlich angehaucht sogar auf manchen Tracks. Ja, und der beste Song, um die Tür einzutreten für die neue Scheibe. Dann machen wir das doch jetzt mit Rattle the Cage. Hier sind Nickelback zusammen mit John Five.

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0: Neu bei uns auf Bobs Playlist Evolution von Nothing But Thieves. Gestern haben sie noch ein Konzert in Rumänien gespielt und wir haben euch diese Woche gefragt, ja, was braucht man denn eigentlich auf so einem Konzert? Was darf auf keinen Fall fehlen? Ja, und vielleicht ist es ja sogar ein kleiner Geheimtipp, den ihr hier jetzt geben könnt. Also für mich als Brillenträger sind es auf jeden Fall Kontaktlinsen, vor allem wenn es dann vorne im Moshpit mal ein bisschen heftiger zugeht. Aber vielleicht hören wir erstmal rein, was ihr so im Petto habt.
1: Konzerthose muss sein. Das ist bei mir eine uralte, total verranzte Lederschnürjeans, schönen langen Lodenmantel dazu, ja, Rock on, viele Taschen. Und vor allen Dingen ganz wichtig, egal welche Flüssigkeit diese Klamotten abkriegen, das wird absorbiert.
2: Ein Ersatz-T-Shirt für auf dem Rückweg, damit man nicht friert, wenn es kalt ist.
3: Natürlich braucht man auf jeden Fall ein paar feste Schuhe, reichlich Bier und Toilettenpapier.
0: Ja gut, also Toilettenpapier hatte ich jetzt persönlich noch nicht dabei. Ja, aber wenn euch jetzt auch noch was einfällt, dann schickt mir schnell eine Sprachnachricht rüber über unsere kostenlose MyBob-App. Hier geht's jetzt weiter mit Mr. Big. Hier ist Wild World.

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5: Wolkig bis heiter läuft es gerade und höchstens im Norden kann ab und zu mal ein Schauer runterkommen, sonst bleibt's trocken. Später bleibt's bei Sonne und Wolken, dazu werden es um die 20 bis 25 Grad, in den Bergen deutlich kühler und bei Gewittern kann es stürmisch werden. Morgen geht's wechselnd wolkig weiter, vereinzelt mit einem kurzen Schauer, maximal bis 24 Grad. Es staut sich auf der A7 Fulda Richtung Würzburg zwischen dem Rastplatz Forsthaus und der Sintalbrücke auf 5 Kilometern.
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6: Jetzt gibt's gleich 3 Songs am Stück für euch. Gleich Hootie and the Blowfish mit Let Her Cry. Danach Huey Lewis and the News mit I Want a New Drug. Und wir starten rein mit The Offspring. 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

Huey Lewis and the News waren das hier bei Radio Bob mit I Want a New Drug. Ja, Huey Lewis hat ordentlich mit seiner Gesundheit zu kämpfen. 2020 hat er nochmal ein neues Album aufgenommen mit 7 neuen Songs. Aber seitdem ist es ziemlich still geworden. Zumindest musikalisch. Er ist immer wieder zu Gast in Podcasts und redet offen darüber, dass er mittlerweile eigentlich fast taub ist. Denn Huey hat seit vielen Jahren schon Morbus Minier. Das ist eine unheilbare Krankheit, die sich auf das Gehör auswirkt und damit einhergeht auch Schwindel und Übelkeit. Er nimmt das Ganze relativ gelassen und auch ein bisschen mit Humor. Ich meine, was der für die Musikwelt hinterlassen hat, ne? Mit The Power of Love und The Heart of Rock'n'Roll, das reicht eigentlich für 3 Musikkarrieren. Er kann sich jetzt mal ganz entspannt zurücklehnen und seinen Ruhestand genießen. The Pretty Reckless, die arbeiten weiter an ihrer Karriere mit ihrem aktuellen Album Dear God und hier ist When I Wake Up.

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3: Ich bin Mia Hin. Guten Tag. Das hat wirklich auch nach 103 Spielen nochmal Lust auf mehr gemacht. Englands WM-Bronze mit dem spektakulären 6:4 gegen Frankreich. Heute steigt dann das große Finale. Vor den Toren New Yorks spielt Europameister Spanien gegen Titelverteidiger Argentinien. Ein Traumfinale für jeden Fußballfan. Nach dem Rücktritt von Jens Spahn deutet Kanzler Merz ein Stühlerücken im Kabinett an. Im ZDF sagte er, das könnte eine Gelegenheit sein, nochmal über die Aufstellung der Regierung nachzudenken. Denn unter anderem wird Kanzleramtschef Frei als neuer Unionsfraktionschef gehandelt. Der frauenfeindliche Influencer Andrew Tate ist in Miami festgenommen worden, zusammen mit seinem Bruder. Die britischen Behörden fordern nun die Auslieferung, unter anderem wegen Vergewaltigungsvorwürfen. Andrew Tate verbreitet unter seinen Millionen Followern frauenverachtende Ansichten. Panik bei einem Konzert von Superstar Bad Bunny in Madrid. Mehrere Fans sind dort am Abend von riesigen Hagelkörnern getroffen und verletzt worden. Die rund 80.000 Fans mussten das Gelände verlassen. Das Konzert wurde wegen möglicher weiterer Unwetter abgebrochen. 2 Tote und 4 Schwerstverletzte. In der Wetterau ist letzte Nacht ein schlimmer Geisterfahrerunfall passiert. Eine Frau war bei Florstadt falsch auf die A45 gefahren und war kurz darauf mit einem entgegenkommenden Auto zusammengestoßen. Dessen Fahrer und die 34-Jährige starben. Ihre 3 Kinder und ihr Mann erlitten schwerste Verletzungen.
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4: Ich wünsche euch einen schönen Sonntagmittag. Der Countdown läuft, Leute. Noch weniger als eine Woche bis zu unserem Bobfest. Ja, die Vorfreude, die ist schon am Start. Und Last-Minute-Tickets, die gibt's auch noch für euch auf radiobob.de. Und ja, was es dann alles nächste Woche gibt in Mönchengladbach, das schauen wir uns gleich nochmal ganz genau an. Erstmal gibt's Joe and Jett and the Blackhearts. Hier ist I Love Rock'n'Roll.

0: Word up, das war ein Gun hier bei Radio Bob am Sonntagmittag mit mir Alex Speck. Leute, noch 6 Tage sind's, dann geht unser Bobfest endlich in die nächste Runde. Ich bin schon heiß wie Frittenfett, die Bands haben Bock, wir haben alle Bock und ihr auch.
1: Auf jeden Fall wird die Anspannung etwas höher. Man freut sich halt mega drauf und man zählt im Prinzip eigentlich die Tage nur noch runter auf Kalender.
2: Das passende T-Shirt liegt schon draußen, der Fahrschein ist schon gebucht nach Mönchengladbach und der Kollege freut sich auch schon und ist schon nicht mehr lange hin.
3: Ich habe heute schon mit meiner Begleitung gesprochen, wir haben da heute noch drüber gequatscht und ich freue mich total drauf, auf Judas Priest vor allem.
0: Ich glaube, eine Woche vorher kann man sich schon mal ein bisschen aus dem Fenster lehnen und eine kleine Wetterprognose wagen. Und Stand jetzt ist uns Petrus milde gestimmt, 24 Grad und Sonnenschein. Also ich meine, hey, besser kann's ja eigentlich gar nicht sein. Dieses Jahr wieder mit Hammerbands am Start, unter anderem Beyond the Black, Airborne und Judas Priest. Und natürlich haben wir auch noch viel drumherum für euch geplant. Tickets gibt's noch und für die ganz Spontanen könnt ihr auch noch am gleichen Tag das Ticket kaufen und dann online auf dem Handy haben. Letztes Jahr haben sie uns den Sparkassenpark ziemlich auseinandergerissen. Ugly Kid Joe gibt's jetzt mit Everything About You.

natürlich auch The Killers. 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
9: Meist sonnig geht es heute Mittag weiter, aber ein paar dickere Wolken hängen auch mal drin und Richtung Norden kann vereinzelt ein Schauer runterkommen, ganz selten auch ein kurzes Gewitter. Sonst bleibt es trocken, die Höchstwerte liegen bei 20 bis 25 Grad. Morgen wieder Sonne mit ein paar Wolken, im Norden ab und zu ein kurzer Schauer bei maximal 24 Grad. Es staut sich auf der A7 Fulda Richtung Würzburg zwischen dem Rastplatz Forsthaus und der Sintalbrücke auf 5 Kilometern.
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10: Zum Ghost-Universum zählt ja nicht nur ihre Musik, sondern auch ja, alles drumherum. Es gibt Bücher, es gibt Comics und eben auch einen Kinofilm. Und der geht jetzt in die zweite Runde, denn zum zweiten Mal werden sie auf der großen Leinwand zu sehen sein. Am 26.08. kommt ihr Film Too Big to Rick in die Kinos. Und anders als beim ersten Mal gibt es diesmal keine fiktive Geschichte, die um die Live-Mitschnitte herum erzählt wird. Das heißt, Ghost-Feeling pur. Ja, Tickets gibt's ab nächster Woche. Und wir stimmen uns schon mal ein mit Square. Warhammer, hier sind Ghost bei Radio Bob.

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Bigger Than America, John Denver and the Rockets of Love hier bei Radio Bob. Wie macht ihr das eigentlich auf der Fahrt zu Konzerten und Festivals? Ja, werden da die Bands gehört, die ihr in den nächsten Tagen sowieso live sehen werdet? Oder muss da mal das komplette Kontrastprogramm her? Schreibt mir mal gerne eine Nachricht über unsere MyBob-App. Und falls ihr dann noch die richtige Playlist sucht, die haben wir auch für euch in der MyBob-App und auf radiobob.de, unseren Roadtrip-Stream mit allen Rocksongs, die euch die Fahrzeit verkürzen. Mit dabei unter anderem AC/DC, Deep Purple, The Clash darf natürlich auch nicht fehlen. Und der hier ist auch mit dabei, Radar Love von Golden Earring.

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3: Ich bin Nanju Kuhlmann, guten Tag. Erst Englands 6:4 Spektakel gegen Frankreich, jetzt das große WM-Finale. Argentinien gegen Spanien, Weltmeister gegen Europameister, Weltranglisten-Erster gegen Zweiter. Anstoß vor den Toren in New York ist um 21 Uhr unserer Zeit. Egal wie es heute Abend auf dem Platz ausgeht, über diese WM wird noch zu reden sein, findet der Europarat. Mit Blick auf Trumps Anruf bei Infantino oder rassistische Beleidigungen gegenüber Spielern fordert Generalsekretär Berset die FIFA auf, den Sport besser vor dem Einfluss von Geld und politischer Macht zu schützen. Nach dem Rücktritt von Jens Spahn deutet Kanzler Merz ein Stühlerücken im Kabinett an. Im ZDF sagte er, das könnte eine Gelegenheit sein, nochmal über die Aufstellung der Regierung nachzudenken. Denn unter anderem wird Kanzleramtschef Frei als neuer Unionsfraktionschef gehandelt. Der frauenfeindliche Influencer Andrew Tate ist in Miami festgenommen worden, zusammen mit seinem Bruder. Die britischen Behörden fordern nun die Auslieferung, unter anderem wegen Vergewaltigungsvorwürfen. Andrew Tate verbreitet unter seinen Millionen Followern frauenverachtende Ansichten. In Fritzlar hat die Feuerwehr heute früh bei einem Dachstuhlbrand einen Toten entdeckt. Jede Hilfe für den Mann in seiner Wohnung kam zu spät. In dem Mehrfamilienhaus hatte es einen Dachstuhlbrand gegeben. Warum, ist noch unklar. Das Haus ist unbewohnbar.
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4: Ihr aktuelles Album Fatigue haben Biffy Clyro in Berlin in den Hansa-Studios aufgenommen. Damals im Dezember, da war es ziemlich kalt. 2009 waren sie für die Aufnahmen sonniger unterwegs in Los Angeles bei Ocean Way Recording. Rausgekommen ist damals ihr 5. Studioalbum Only Revolutions und daraus gibt's jetzt The Captain hier bei Radio Bob.

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Toten Hosen hier am Sonntagmittag bei Radio Bob. Nur nach vorn. 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Also, klickt euch mal rein auf radiobob.de und solange gibt's hier für euch Placebo jetzt mit Every You, Every Me.

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2: Meist sonnig geht es heute Mittag weiter, aber ein paar dickere Wolken hängen auch mal drin und Richtung Norden kann vereinzelt ein Schauer runterkommen, ganz selten auch ein kurzes Gewitter. Sonst bleibt es trocken, die Höchstwerte liegen bei 20 bis 25 Grad. Morgen wieder Sonne mit ein paar Wolken, im Norden ab und zu ein kurzer Schauer bei maximal 24 Grad. Es staut sich auf der A7 Fulda Richtung Würzburg zwischen dem Rastplatz Forsthaus und der Sintalbrücke auf 5 Kilometern.
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3: Und gleich mit Green Day. Und ja, in einem Monat kommt ihr eigener Comedy-Band-Film ins Kino. Alle drei haben als Produzenten mit an dem Streifen gearbeitet. Und sie haben auch einige ihrer eigenen Erfahrungen als junge, aufstrebende Band mit einfließen lassen. Nimrods heißt der Film und kommt dann am 14. August in die Kinos. Green Day gibt's dann gleich mit Time of Your Life nach Leap. Hier ist Energies.

0: Yes, mit Owner of a Lonely Heart aus dem Jahr 1983 hier bei Radio Bob. Wir haben euch letzte Woche gefragt, welche Videospiele die rockigste Musik hat, ja, der beste Soundtrack, und da ist einiges zusammengekommen.
1: Hi, Fabian hier. Also als Gaming-Kind der 90er und 2000er muss ich sagen, dass einmal von FIFA 98 I Get Knocked Down der absolute Klassiker der Gaming-Songs für mich ist.
2: Hi, hier ist der Pascal. Also das geilste Lied ist Saliva Superstar bei Need for Speed Underground 2. Schönen Tag noch.
3: Moin, liebes Radio Bob-Team. Wegen den Soundtracks zu den Videospielen würde ich ganz klar sagen GTA Vice City, weil da einfach auf den ganzen Radiosendern so geile Musik kam aus den 70er, 80ern, egal ob Classic Rock oder Metal. Es war ja für jeden was dabei.
0: Für mich wirklich unangefochten auf Platz 1 ist die Flatout-Reihe. Ein Autorennspiel, wo man ja die Karre so richtig schön zu Schrott fahren konnte. Vielleicht ja, weiß ja noch jemand, was ich meine. Ist auch schon ein paar Jahre her. Aber dazu gab es wirklich ein Brett nach dem nächsten. Zum Beispiel der hier, The Red Jumpsuit Apparatus. Hier ist

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1: Ich bin Nanju Kuhlmann, guten Tag. Es ist das WM-Finale der Superlative. Weltmeister gegen Europameister, Nummer 1 der Weltrangliste gegen Nummer 2, Argentinien gegen Spanien. Dazu ein gigantisches Star-Aufgebot von Tom Cruise über Madonna, Justin Bieber und BTS bis zu Donald Trump. Aber vor allem auf dem Spielfeld Lionel Messi und Co. Bei der Suche nach einem Nachfolger für Jens Spahn deutet der Kanzler einen Umbau seiner Regierungsmannschaft an. Das könnte eine Möglichkeit sein, so Merz im Zweiten, ohne etwas zu bestätigen. Ein Kandidat als neuer Unionsfraktionschef ist Kanzleramtschef Frei. Sollte Frei übernehmen, müsste der Posten im Kanzleramt neu besetzt werden. Beim Waldbrand im Müritz-Nationalpark gibt es weiter keine Entwarnung. Die Feuerwehr hat den Brand inzwischen eingekesselt, teilweise flammt das Feuer aber immer wieder heftig auf. Starker Wind und Altmunition erschweren die Löscharbeiten. Auf der A45 bei Florstadt in Hessen sind zwei Menschen bei einem Geisterfahrerunfall ums Leben gekommen. Die Geisterfahrerin selber und der Fahrer des entgegenkommenden Autos. Im Auto der Geisterfahrerin saßen auch ihre Kinder und ihr Mann. Alle erlitten schwerste Verletzungen. In Fritzlar hat die Feuerwehr heute früh bei einem Dachstuhlbrand einen Toten entdeckt. Jede Hilfe für den Mann in seiner Wohnung kam zu spät. In dem Mehrfamilienhaus hatte es einen Dachstuhlbrand gegeben. Warum, ist noch unklar. Das Haus ist unbewohnbar.
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2: Es wird eine Tribute-Show geben zum 50-jährigen Ramones-Jubiläum. Und da wird eine sehr besondere Band ein paar Ramones-Songs covern. Und diese Band besteht aus niemand Geringerem als unter anderem Billy Joe Armstrong von Green Day, Travis Barker von Blink-182 sitzt da am Schlagzeug. Richtig krass. Und das Verrückteste ist, diese ganze Veranstaltung wird moderiert von John Travolta. Also Leute, das wird ein wilder Abend. Alles zu Ehren der Ramones, die es jetzt hier gibt. Pet Sematary.

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Hier geht's weiter mit Mando Diao. 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
7: Heiter bis wolkig läuft der Nachmittag. Im Norden hängen mehr Wolken und vereinzelt kann auch mal ein Schauer runterkommen. Ganz im Norden ist sogar ein kurzes Gewitter drin. Bis zum Abend bleibt es sonst meist trocken. Dazu werden es 20 bis 25 Grad. Morgen geht es mit Sonne und Wolken weiter. Im Norden ab und zu ein kurzer Schauer, maximal 24 Grad. Es staut sich auf der A7 Fulda Richtung Würzburg zwischen dem Rastplatz Forsthaus und der Sinntalbrücke auf 5 Kilometern.
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8: Einen entspannten Sonntag wünsche ich euch. News gibt's jetzt mit Starlight.

Das sind The Funeral Portrait, neu bei Radio Bob mit Dark Thoughts. 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Ram Jam gibt es jetzt hier bei Radio Bob. Black Betty.

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3: Ich bin Nanju Kuhlmann. Guten Tag. Das hat wirklich auch nach 103 Spielen nochmal Lust auf mehr gemacht. Englands WM-Bronze mit dem spektakulären 6:4 gegen Frankreich. Heute dann das große Finale. Vor den Toren New Yorks spielt Europameister Spanien gegen Titelverteidiger Argentinien. Ein Traumfinale für jeden Fußballfan. Egal wie es heute Abend auf dem Platz ausgeht, über diese WM wird noch zu reden sein, findet der Europarat. Mit Blick auf Trumps Anruf bei Infantino oder rassistische Beleidigungen gegenüber Spielern fordert Generalsekretär Berset die FIFA auf, den Sport besser vor dem Einfluss von Geld und politischer Macht zu schützen. Wer übernimmt bei der Union den Fraktionsvorsitz? Nach Jens Spahns Rücktritt sind mehrere Kandidaten im Gespräch. Von Kanzleramtschef Frei über Generalsekretär Linnemann und Günther Krings aus NRW bis zu Innenminister Dobrindt. Panik bei einem Konzert von Superstar Bad Bunny in Mailand. Mehrere Fans sind dort am Abend von riesigen Hagelkörnern getroffen und verletzt worden. Die rund 80.000 Fans mussten das Gelände verlassen. Das Konzert wurde wegen möglicher weiterer Unwetter abgebrochen. Auf der A45 bei Florstadt in Hessen sind zwei Menschen bei einem Geisterfahrerunfall ums Leben gekommen. Die Geisterfahrerin selber und der Fahrer des entgegenkommenden Autos. Im Auto der Geisterfahrerin saßen auch ihre Kinder und ihr Mann. Alle erlitten schwerste Verletzungen.
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4: Hallöchen, das bin ich. Und diese nächsten Herren, die nennen sich zusammen The Gaslight Anthem. The 59 Sound gibt's jetzt.

0: Skinred sind das mit ihrer neuen Single Can I Get Up bei Radio Bob am Sonntag. Deine Cousine ist gerade im Festivalsommer in Deutschland unterwegs. Deswegen liegt die Frage ja nahe, welchen Song sie eigentlich live am liebsten spielt, also worauf sie am meisten Bock hat.
1: Am allerliebsten spiele ich, glaube ich, aktuell Bielefeld, Paris, Madrid live, weil es einfach immer eine Riesenparty ist und die Leute sehr, sehr viel mitmachen können.
0: Zum Mitmachen bewegt deine Cousine ihre Fans wirklich sehr. Also niemand ist so nah dran wie diese Frau oder obendrauf meistens auf den Fans. Wie wichtig ist denn Fannähe auf dem Festival?
1: Super wichtig, weil erstens weiß ich selber aus meiner Fanzeit, wie schön das ist, wenn man irgendwie so jemanden auf dem Festivalgelände trifft oder was auch immer. Und ich meine, ich will ja selber auch den Vibe erleben. Ich habe jetzt keine Lust, mich im Artist Village einzusperren. So. Und das gehört halt auch dann irgendwie dazu. Und natürlich freut man sich eh, dass Leute einen erkennen. Heute musste ich ein Foto machen, nachdem ich eine Falafel gegessen hatte. Das war ein bisschen unangenehm, aber Petersilie zwischen den Zähnen.
0: Also, deine Cousine freut sich, euch zu treffen auf Festivals. Nur vielleicht nicht, wenn gerade irgendwie was Grünes zwischen den Zähnen hängt. Ansonsten immer gerne ran da. Ihr könnt sie ja zum Beispiel sehen auf dem Zeltfestival Ruhe. Da spielt sie am 21. August. Im Herbst kommt sie aber auch nochmal auf eine Headliner-Tour rum. Da könnt ihr sie dann nur sie alleine euch angucken. Deine Cousine gibt es jetzt natürlich auch hier bei Radio Bob St. Paul.

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6: Heiter bis wolkig läuft der Nachmittag. Im Norden hängen mehr Wolken und vereinzelt kann auch mal ein Schauer runterkommen. Ganz im Norden ist sogar ein kurzes Gewitter drin. Bis zum Abend bleibt es sonst meist trocken. Dazu werden es 20 bis 25 Grad. Morgen geht es mit Sonne und Wolken weiter. Im Norden ab und zu ein kurzer Schauer, maximal 24 Grad. Es staut sich auf der A7 Fulda Richtung Würzburg zwischen dem Rastplatz Forsthaus und der Sinntalbrücke auf 5 Kilometern.
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7: Aus unserem Album der Woche in dieser Woche, Foreign Tongues von The Rolling Stones, gibt es jetzt die neue Single In The Stars.

0: Guns N' Roses, Sweet Child of Mine bei Radio Bob am Sonntag. 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
0: 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Hier geht's jetzt weiter mit Lenny Kravitz bei Radio Bob. 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
2: Ich bin Nanju Kuhlmann, guten Tag. Der Deal ist in trockenen Tüchern. Jürgen Klopp wird laut Medienberichten neuer Bundestrainer. Am Freitag soll Klopp offiziell vorgestellt werden. Der 59-Jährige hat eigentlich noch einen Vertrag bei Red Bull. Der Getränkekonzern soll Klopp aber für den Job laufen lassen, heißt es. Erst Englands 6:4 Spektakel gegen Frankreich, jetzt das große WM-Finale. Argentinien gegen Spanien, Weltmeister gegen Europameister, Weltranglistenerster gegen Zweiter. Anstoß vor den Toren in New York ist um 21 Uhr unserer Zeit. Bei der Suche nach einem Nachfolger für Jens Spahn deutet der Kanzler einen Umbau seiner Regierungsmannschaft an. Das könnte eine Möglichkeit sein, so Merz im Zweiten, ohne etwas zu bestätigen. Ein Kandidat als neuer Unionsfraktionschef ist Kanzleramtschef Frei. Sollte Frei übernehmen, müsste der Posten im Kanzleramt neu besetzt werden. Beim Waldbrand im Müritz-Nationalpark gibt es weiter keine Entwarnung. Die Feuerwehr hat den Brand inzwischen eingekesselt, teilweise flammt das Feuer aber immer wieder heftig auf. Starker Wind und Altmunition erschweren die Löscharbeiten. In Fritzlar hat die Feuerwehr heute früh bei einem Dachstuhlbrand einen Toten entdeckt. Jede Hilfe für den Mann in seiner Wohnung kam zu spät. In dem Mehrfamilienhaus hatte es einen Dachstuhlbrand gegeben. Warum, ist noch unklar. Das Haus ist unbewohnbar.
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3: Whitesnake gibt's jetzt, Here I Go Again.

0: Ihr hört Radio Bob am Sonntag und in dieser Woche sind wir mit euch die Essentials durchgegangen, also die Dinge, die ihr unbedingt braucht bei Konzerten und Festivals. Ich habe zum Beispiel von der Konzerthose gelernt, die sehr viele Taschen hat, wo man alles unterkriegt. Es gibt aber noch mehr Dinge, die ihr unbedingt mitnehmt, wenn ihr zu Konzerten geht.
1: Ja, moin, der Ricky hier zum Thema Konzertoutfits. Na klar, Konzerthose muss sein. Das ist bei mir eine uralte, total verranzte Lederschnürjeans. Dazu trage ich meistens ein paar bequeme, dienstlich gelieferte Schuhe. Und ganz klar, ja, im Sommer Kutte auf Shirt und im Winter gibt's da noch den schönen langen Lodenmantel dazu. Ja, Rock on, viele Taschen. Und vor alle Dinge ganz wichtig, egal welche Flüssigkeit diese Klamotten abkriegen, das wird absorbiert.
2: Hier ist der Freddy aus Waltrop. Natürlich habe auch ich eine Konzerthose mit besonders vielen Taschen. Farbe ist natürlich schwarz. Fürs Festival extra Schuhe und natürlich die Kutte. Euch noch einen schönen Tag.
0: Ihr seid alle bestens ausgestattet mit Konzerthosen, aber Kutte, cooles T-Shirt darf natürlich auch nicht fehlen und festes Schuhwerk, wenn ihr euch so rumtreibt auf Konzerten und Festivals. Ja, dann ist die Tasche ja gepackt, dann kann es hier weitergehen bei Radio Bob mit Wolf Mother, Joker and the Thief.

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7: Meist sonnig und trocken geht's jetzt am späten Nachmittag. Nur im Norden hängen mehr Wolken und ab und zu kann da auch mal ein Schauer runterkommen. Ganz vereinzelt ist sogar ein kurzes Gewitter drin bei 20 bis 25 Grad. Morgen gibt's Sonne und Wolken, im Norden nochmal vereinzelt kurze Schauer, maximal 24 Grad. Es staut sich auf der A7 Fulda Richtung Würzburg zwischen dem Rastplatz Forsthaus und der Sintalbrücke auf 5 Kilometern.
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8: Schön, dass ihr dabei seid, Leute. Entspannten Sonntag wünsche ich. Das sind Linkin Park Numb.

Die Foo Fighters sind das mit der neuen Single Window bei Radio Bob am Sonntag. Elton John habe ich jetzt als nächstes für euch und der ist gerade nicht besonders gut gelaunt. Der hat nämlich gerade vor Gericht sogar zusammen mit Prince Harry die britischen Boulevardmedien angeklagt. Um genau zu sein, die Daily Mail. Da war der Vorwurf, dass sie unter anderem Telefongespräche abgehört hätten, Mailbox-Nachrichten bespitzelt hätten und deswegen intime Dokumente wie Krankenakten und so gelesen hätten. Alles über einen Privatdetektiv beschafft. Das sind natürlich ganz schön krasse Vorwürfe. Die wurden jetzt vom Gericht auch abgewiesen. Also die Klage hält nicht stand laut dem Gericht, weil die Kläger nicht genug Beweise haben. Das ist natürlich sehr enttäuschend für Elton John. Er ist ziemlich sauer und sagt, diese Zeitung sei abscheulich und jenseits jeglicher Standards menschlichen Anstandes. Das kann ich mir vorstellen, dass das für die nicht so schön ist. Und ich kann mir auch vorstellen, dass sie ganz schön belagert werden von den britischen Medien. Mal schauen, ob da schon das letzte Wort gesprochen ist oder ob das da vielleicht noch weitergeht. Elton John gibt's jetzt hier erstmal in Kampfstimmung. Saturday Nights, Alright for Fighting bei Radio Bob.

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1: Ich bin Nanju Kuhlmann, guten Abend. Red Bull hat offenbar den Weg für Jürgen Klopp zum DFB freigemacht. Wie die Bild-Zeitung und Sky berichten, wurde der Vertrag des 59-Jährigen bedingungslos aufgelöst. Damit kann Klopp nach dem Nagelsmann-Rücktritt das Amt des Bundestrainers übernehmen. Am Freitag soll Klopp demnach offiziell vorgestellt werden. Es ist das WM-Finale der Superlative, heute ab 21 Uhr unserer Zeit. Weltmeister gegen Europameister, Nummer 1 der Weltrangliste gegen Nummer 2, Argentinien gegen Spanien. Dazu ein gigantisches Star-Aufgebot, von Tom Cruise über Madonna, Justin Bieber und BTS bis zu Donald Trump. Aber vor allem auf dem Spielfeld, Lionel Messi und Co. Wer übernimmt bei der Union den Fraktionsvorsitz? Nach Jens Spahns Rücktritt sind mehrere Kandidaten im Gespräch. Von Kanzleramtschef Frei über Generalsekretär Linnemann und Günther Krings aus NRW bis zu Innenminister Dobrindt. Panik bei einem Konzert von Superstar Bad Bunny in Mailand. Mehrere Fans sind dort am Abend von riesigen Hagelkörnern getroffen und verletzt worden. Die rund 80.000 Fans mussten das Gelände verlassen. Das Konzert wurde wegen möglicher weiterer Unwetter abgebrochen. Auf der A45 bei Florstadt in Hessen sind zwei Menschen bei einem Geisterfahrerunfall ums Leben gekommen. Die Geisterfahrerin selber und der Fahrer des entgegenkommenden Autos. Im Auto der Geisterfahrerin saßen auch ihre Kinder und ihr Mann. Alle erlitten schwerste Verletzungen.
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2: Am 8. Juni 2027 stehen sie als Support für Blink-182 in Berlin mit auf der Bühne. Billy Talent, ja, wir sitzen schon auf heißen Kohlen. Ob sie noch für weitere Termine bei uns am Start sind? Also ich gehe mal ganz fest davon aus, wir sind gespannt, was kommt. Hier sind sie jetzt für euch mit Rusted from the Rain. Billy Talent bei Radio Bob.
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0: Neu bei uns in der Playlist Hollywood Undead mit Feels Like Home bei Radio Bob. Neulich standen sie ja erst in Wiesbaden noch auf der Bühne, im Schlachthof bei über 30 Grad. Das war eine sehr heiße Angelegenheit, das kann ich euch sagen. Wer das verpasst hat, der hat leider dieses Jahr aber nicht mehr die Chance, sie live zu sehen. Denn Hollywood Undead sind jetzt erstmal fleißig in den USA unterwegs. Also mal schauen, was 2027 so bringt. Wir halten euch auf dem Laufenden. Jetzt gibt's Aerosmith mit Crazy hier bei Radio Bob.
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4: Sonnig, mit ein paar Wolken geht's durch den Abend. Nur im Norden sind auch mal Wolken dabei und vereinzelt ein Schauer, ganz selten sogar ein kurzes Gewitter. In der Nacht kühlt's runter auf 11 bis 7 Grad. Morgen gibt's Sonne und Wolken, meist trocken und maximal 24 Grad. Es staut sich auf der A7 Fulda Richtung Würzburg zwischen der Grenzwaldbrücke und der Sintalbrücke auf 5 Kilometern.
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5: So Leute, wir gönnen uns jetzt Mucke von The Offspring, Metallica, Creed und auch Marillion bekommt ihr alles nach Fury in the Slaughterhouse mit Fix This Crack von ihrer neuen Platte Changes. Bitteschön.

Aus 1998, Turn the Page von Metallica hier bei Radio Bob. Die Jungs von Metallica sind ja sehr engagiert und auch viel ehrenamtlich unterwegs. Sie haben jetzt mit der Band Rush zusammen den Opfern der Erdbebenkatastrophe in Venezuela geholfen. Und zwar mit der Band eigenen All Within My Hands Foundation. Da haben sie 100.000 US-Dollar gespendet. Und die Jungs von Rush, die haben tatsächlich ein T-Shirt rausgebracht mit einem legendären Artwork ihrer ersten Platte, um exklusiv auch noch Spenden zu sammeln. Das ist natürlich eine Mega-Sache, finden wir wie immer toll von den Jungs. Takida gibt's jetzt mit Losing hier bei Radio Bob. Macht euch einen schönen Sonntagabend.

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1: Ich bin Nanju Kuhlmann, guten Abend. Verwirrung um Jürgen Klopp. Wie die Bild und Sky berichten, ist der Weg für den 59-Jährigen zum Bundestrainer frei. Sein Vertrag bei RB werde bedingungslos aufgelöst, heißt es. Es gibt aber auch gegenteilige Berichte. Demnach soll sein Berater alles dementiert haben. Das hat wirklich auch nach 103 Spielen nochmal Lust auf mehr gemacht. Englands WM-Bronze mit dem spektakulären 6:4 gegen Frankreich. Heute dann das große Finale. Vor den Toren New Yorks spielt Europameister Spanien gegen Titelverteidiger Argentinien. Ein Traumfinale für jeden Fußballfan. Kanzler Merz sieht eine Vertrauenskrise der Demokratie. Da sieht er nicht nur die Regierung gefordert, sondern alle demokratischen Parteien. Aber während er Kritik an seiner Kommunikation zurückweist, wirft er der Linken und den Grünen vor, den gleichen Tonfall wie die AfD anzuschlagen. Beim Waldbrand im Müritz-Nationalpark gibt es weiter keine Entwarnung. Die Feuerwehr hat den Brand inzwischen eingekesselt, teilweise flammt das Feuer aber immer wieder heftig auf. Starker Wind und Altmunition erschweren die Löscharbeiten. Auf der A45 bei Florstadt in Hessen sind zwei Menschen bei einem Geisterfahrerunfall ums Leben gekommen. Die Geisterfahrerin selber und der Fahrer des entgegenkommenden Autos. Im Auto der Geisterfahrerin saßen auch ihre Kinder und ihr Mann. Alle erlitten schwerste Verletzungen.
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2: Wir haben uns was Neues für euch überlegt, Freunde, was an die ein oder andere Stelle auf jeden Fall wie Arsch auf Eimer passt. Und zwar ein schickes, robustes, praktisches Radio Bob Outdoor-Baustellenradio. Könnt ihr abgreifen bei uns, wie das Ganze funktioniert. Das erzähle ich euch natürlich gleich nach ein paar Songs. Also, bis gleich.

0: Ihr hört Radio Bob, das war ein Soundgarden mit Black Hole Sun und wie immer für euch am Sonntagabend am Start Taki Knackstedt. Tachchen!
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5: Sonnig, mit ein paar Wolken geht's durch den Abend. Nur im Norden sind auch mal Wolken dabei und vereinzelt ein Schauer, ganz selten sogar ein kurzes Gewitter. In der Nacht kühlt's runter auf 11 bis 7 Grad. Morgen gibt's Sonne und Wolken, meist trocken und maximal 24 Grad. Es staut sich auf der A7 Fulda Richtung Würzburg zwischen der Grenzwaldbrücke und dem Rastplatz Volkersberg auf 3 Kilometern.
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6: Diese Woche hatte Volbeat-Schlagzeuger John Larsen Geburtstag. Er feierte seinen 56. Und da sagen wir natürlich nochmal herzlichen Glückwunsch und Happy Birthday nachträglich. Volbeat gibt's jetzt auf die Ohren mit The Devil's Bleeding Crown bei Radio Bob. Einen schönen Sonntag.

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Neue Mucke von Muse. Cryogen habt ihr gerade gehört hier bei Radio Bob. Und diese Woche gab es auch bei Muse was zu feiern. Und zwar ihre Platte Black Holes and Revelations feierte 20-jähriges Jubiläum. Also es kam ja 2006 raus mit Songs wie Supermassive Black Hole oder auch Starlight drauf und so weiter. Frontmann Matt Bellamy hat jetzt jedenfalls in Aussicht gestellt, dass da noch ein paar Geschenke für die Fans kommen werden. Zum Beispiel eine kleine Geburtstagsneuauflage mit ein bisschen Bonusmaterial und vielleicht auch Live-Shows, bei denen die Platte dann in voller Länge gespielt wird und so weiter. Wir sind sehr gespannt, was da kommt. Wir gucken mal und halten euch auf dem Laufenden. Rod Stewart jetzt mit Hot Legs bei Radio Bob. Macht euch einen schönen Abend.

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1: Ich bin Nanju Kuhlmann, guten Abend. Red Bull hat offenbar den Weg für Jürgen Klopp zum Bundestrainer freigemacht. Wie der 59-Jährige am Abend bei Magenta TV bestätigt hat, gibt es eine Einigung mit seinem Arbeitgeber. Allerdings werden noch letzte Details geklärt. Klopp selbst rechnet mit der offiziellen Bekanntgabe in wenigen Tagen. Erst Englands 6:4 Spektakel gegen Frankreich, jetzt das große WM-Finale. Argentinien gegen Spanien, Weltmeister gegen Europameister, Weltranglisten-Erster gegen Zweiter. Anstoß vor den Toren in New York ist um 21 Uhr unserer Zeit. Kanzler Merz stellt in Sachen Debattenkultur die gesamte Opposition in eine Ecke. Im ZDF wirft er der Linken und auch den Grünen vor, im Bundestag zuletzt genauso wie die AfD geklungen zu haben. Kritik an seinem eigenen Tonfall weist er dagegen zurück. Beim Waldbrand im Müritz-Nationalpark gibt es weiter keine Entwarnung. Die Feuerwehr hat den Brand inzwischen eingekesselt, teilweise flammt das Feuer aber immer wieder heftig auf. Starker Wind und Altmunition erschweren die Löscharbeiten. Auf der A45 bei Florstadt in Hessen sind zwei Menschen bei einem Geisterfahrerunfall ums Leben gekommen. Die Geisterfahrerin selber und der Fahrer des entgegenkommenden Autos. Im Auto der Geisterfahrerin saßen auch ihre Kinder und ihr Mann. Alle erlitten schwerste Verletzungen.
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2: Bei den Jungs von Fallout Boy sieht es ja gerade so ein bisschen mau an der Konzertfront aus. Aber ja gut, wer weiß, vielleicht tüfteln sie ja auch gerade im Studio oder sind mit anderen Projekten beschäftigt. Mal gucken, ob es sie 2027 zu uns nach Deutschland verschlägt oder generell mal wieder auf eine Tour. Ich glaube,

Queen mit A Kind of Magic hier bei Radio Bob. Queen-Drummer Roger Taylor legt übrigens Solo nach, also sein neues Album Violence Insane in a Beautiful World, wird dieses Jahr am 18. September rausgehauen. Und der Titel? Ja, der ist Programm, denn er prangert Gewalt und Kriege, Hass, Plastik im Meer und den Umgang der Menschheit mit diesem ja eigentlich sehr, sehr schönen Planeten an. Die Platte ist Taylors bereits 7. Solo-Release und ja, fast alle Songs hat er mal wieder selbst geschrieben, produziert, gesungen und eingespielt. Also als Queen-Fan muss man da, glaube ich, definitiv mal reinhören. Gary Moore jetzt mit Still Got the Blues bei Radio Bob. Taki Knackstedt für euch am Start.

0: Sonnig, mit ein paar Wolken geht's durch den Abend. Nur im Norden sind auch mal Wolken dabei und vereinzelt ein Schauer, ganz selten sogar ein kurzes Gewitter. In der Nacht kühlt's runter auf 11 bis 7 Grad. Morgen gibt's Sonne und Wolken, meist trocken und maximal 24 Grad. Nichts los auf den Straßen, ihr habt aktuell freie Fahrt.
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2: Linkin Park, Ozzy Osbourne, The Rolling Stones und Asia bekommt ihr gleich auf die Ohren. Und zwar direkt nach The Pretty Reckless mit When I Wake Up hier bei Radio Bob.

Knacki Knackstedt für euch hier am Sonntagabend bei Radio Bob. Hi, das war Ozzy Osbourne mit Road to Nowhere. Und für alle Ozzy bzw. Black Sabbath Fans wird es im Laufe des Jahres noch was Tolles geben, und zwar ein Black Sabbath Buch. Das erste offizielle überhaupt. The Masters of Reality, Why Black Sabbath Matter, so wird der Schmöker heißen, ist tatsächlich schon seit mehreren Jahren in der Mache und wird ja die komplette Geschichte von Anfang bis Ende von Black Sabbath auf ganzen 500 Seiten abbilden. Und es wird auch noch eine Special Edition geben. 500 Stück, auch wieder an der Zahl, sind unterschrieben von allen Bandmitgliedern und sogar auch von Ozzy. Das hat er kurz vor seinem Tod tatsächlich noch machen können. Linkin Park jetzt mit Breaking the Habit. Macht euch einen schönen Abend. Taki Knackstedt, wie gesagt, für euch am Start hier bei Radio Bob.

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1: Ich bin Nanju Kuhlmann, guten Abend. Es ist das WM-Finale der Superlative, das in diesen Minuten startet. Weltmeister gegen Europameister, Nummer 1 der Weltrangliste gegen Nummer 2, Argentinien gegen Spanien. Dazu ein gigantisches Star-Aufgebot von Tom Cruise über Madonna, Justin Bieber und BTS bis zu Donald Trump. Aber vor allem auf dem Spielfeld Lionel Messi und Co. Red Bull hat offenbar den Weg für Jürgen Klopp zum Bundestrainer freigemacht. Wie der 59-Jährige am Abend bei Magenta TV bestätigt hat, gibt es eine Einigung mit seinem Arbeitgeber. Allerdings werden noch letzte Details geklärt.

0: Klopp selbst rechnet mit der offiziellen Bekanntgabe in wenigen Tagen. Kanzler Merz stellt in Sachen Debattenkultur die gesamte Opposition in eine Ecke. Im ZDF wirft er der Linken und auch den Grünen vor, im Bundestag zuletzt genauso wie die AfD geklungen zu haben. Kritik an seinem eigenen Tonfall weist er dagegen zurück. Auf der A45 bei Florstadt in Hessen sind zwei Menschen bei einem Geisterfahrerunfall ums Leben gekommen. Die Geisterfahrerin selber und der Fahrer des entgegenkommenden Autos. Im Auto der Geisterfahrerin saßen auch ihre Kinder und ihr Mann. Alle erlitten schwerste Verletzungen. Auf der A45 bei Florstadt in Hessen sind zwei Menschen bei einem Geisterfahrerunfall ums Leben gekommen. Die Geisterfahrerin selber und der Fahrer des entgegenkommenden Autos. Im Auto der Geisterfahrerin saßen auch ihre Kinder und ihr Mann. Alle erlitten schwerste Verletzungen.
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0: Meist ist es heute Nacht klar oder nur locker wolkig. Erst im Norden ziehen zwischendurch mehr Wolken rein. Und da kann vereinzelt auch mal ein schwacher Schauer dabei sein. Sonst bleibt es trocken. Runter geht's auf 11 bis 6 Grad. Morgen dann weiter wechselnd wolkig. In der Nordhälfte ab und zu ein kurzer Schauer. Sonst trocken bei maximal 24 Grad. Es gibt gerade keine Staus. Ihr kommt entspannt durch.
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2: Ich bin Finn Riebesel, Freund lieb. Guten Abend. Red Bull hat offenbar den Weg für Jürgen Klopp zum Bundestrainer freigemacht. Wie der 59-Jährige am Abend bei Magenta TV bestätigt hat, gibt es eine Einigung mit seinem Arbeitgeber. Allerdings werden noch letzte Details geklärt. Klopp selbst rechnet mit der offiziellen Bekanntgabe in wenigen Tagen. Egal wie es heute Abend auf dem Platz ausgeht, über diese WM wird noch zu reden sein, findet der Europarat. Mit Blick auf Trumps Anruf bei Infantino oder rassistische Beleidigungen gegenüber Spielern fordert Generalsekretär Berset die FIFA dazu auf, den Sport besser vor dem Einfluss von Geld und politischer Macht zu schützen. Kanzler Merz sieht eine Vertrauenskrise der Demokratie. Da sieht er nicht nur die Regierung gefordert, sondern alle demokratischen Parteien. Während er Kritik an seiner Kommunikation zurückweist, wirft er der Linken und den Grünen vor, den gleichen Tonfall wie die AfD anzuschlagen. Wer übernimmt bei der Union den Fraktionsvorsitz? Nach Jens Spahns Rücktritt sind mehrere Kandidaten im Gespräch. Von Kanzleramtschef Frei über Generalsekretär Linnemann und Günther Krings aus NRW bis zu Bundesinnenminister Dobrindt.
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1: Meist ist es heute Nacht klar oder nur locker wolkig. Erst im Norden ziehen zwischendurch mehr Wolken rein. Und da kann vereinzelt auch mal ein schwacher Schauer dabei sein. Sonst bleibt es trocken. Runter geht's auf 11 bis 6 Grad. Morgen dann weiter wechselnd wolkig. In der Nordhälfte ab und zu ein kurzer Schauer. Sonst trocken bei maximal 24 Grad. Auf der A66 Frankfurt-Wiesbaden, Vorsicht, zwischen Frankfurt-Mickwillallee und dem Nordwestkreuz Frankfurt ist ein Falschfahrer unterwegs. Auf der A66 Frankfurt-Wiesbaden, zwischen Frankfurt-Mickwillallee und dem Nordwestkreuz Frankfurt ist ein Falschfahrer unterwegs.
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1: Ich bin Finn Riebesel, Freund lieb. Guten Abend. Jürgen Klopp wird neuer Bundestrainer. Das ist so gut wie ausgemacht. Wie der 59-Jährige am Abend bei Magenta TV erklärte, hat er sich mit seinem bisherigen Arbeitgeber Red Bull schon geeinigt. Es müssen aber noch Details geklärt werden. Das soll laut Klopp aber nur noch eine Sache von wenigen Tagen sein. Nach dem Rücktritt von Jens Spahn deutet Kanzler Merz einen Stühlerücken im Kabinett an. Im ZDF sagte er, das könnte eine Gelegenheit sein, nochmal über die Aufstellung der Regierung nachzudenken. Denn unter anderem wird Kanzleramtschef Frei als neuer Unionsfraktionschef gehandelt. Die großen Modeketten dürfen ab sofort in der EU ihre unverkaufte Kleidung oder Schuhe nicht mehr einfach vernichten. Sie sollen sie stattdessen zum Beispiel spenden. Das soll Müll vermeiden und die Produktion von Massen an Billigklamotten unattraktiv machen. In der Formel 1 hat der gesamtführende Kimi Antonelli den großen Preis von Belgien gewonnen. Der Mercedes-Pilot gewann vor Charles Leclerc im Ferrari und Max Verstappen im Red Bull. Für einen Schockmoment sorgte Lewis Hamilton. Der siebenfache Weltmeister fuhr bei einem Boxenstopp einen Mechaniker an. Dem geht es aber gut.
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2: Meist ist es heute Nacht klar oder nur locker wolkig. Erst im Norden ziehen zwischendurch mehr Wolken rein. Und da kann vereinzelt auch mal ein schwacher Schauer dabei sein. Sonst bleibt es trocken. Runter geht's auf 11 bis 6 Grad. Morgen dann weiter wechselnd wolkig. In der Nordhälfte ab und zu ein kurzer Schauer. Sonst trocken bei maximal 24 Grad. Nichts los auf den Straßen. Ihr habt aktuell freie Fahrt.
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1: Der Begriff Retro-Rock passt auf ihn haargenau. Lenny Kravitz sagt von sich: Ich hasse moderne Studios, sie sind so steril wie Zahnarztpraxen. Er trägt Blümchenhemden wie zu Hippie-Zeiten und sein Vorbild ist natürlich ein Idol der 60er, Jimi Hendrix. Leonard Kravitz stammt aus New York. Im Mai 64 kam er auf die Welt. Seine Mutter war die schwarze Schauspielerin Roxy Roker, sein Vater der aus Russland stammende TV-Produzent Cy Kravitz. Lennys Weg zum Erfolg markieren zwei Grundpfeiler: Ehrgeiz und Talent. Als Kind sang er im Knabenchor. Schlüsselerlebnis war ein Gastspiel in der Metropolitan Opera. Die Instrumente Klavier, Gitarre, Bass und Schlagzeug brachte er sich selbst bei. Lenny Kravitz, der Autodidakt und Multi-Instrumentalist. Kravitz begeistert nicht nur gleichermaßen Fans und Kritiker, sondern auch namhafte Kollegen. Mick Jagger und Tom Petty wollen mit ihm arbeiten. Er produziert die zweite LP von Vanessa Paradis aus Frankreich. Für Madonna schrieb er bereits vorher deren Nummer 1-Hit Justify My Love. Als Lenny Kravitz 1989 beim Plattenriesen Virgin seinen ersten Vertrag unterschrieb, wollten ihn die Bosse kurz darauf mit seinen Bändern zurück ins Studio schicken. Er solle den Sound zeitgemäß aufpolieren. Kravitz lehnte ab und verwies auf die gewollte Nostalgie. Sie wurde sein Markenzeichen. Der Erfolg seines ersten Albums Let Love Rule gab ihm recht. Über Nacht verschaffte er sich damit ein globales Publikum.

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1: Viele Wolken sind unterwegs, dabei bleibt es meist trocken. Nur ganz vereinzelt kann im Norden mal ein kurzer Schauer durchziehen. Dazu liegen die Temperaturen gerade bei 12 bis 8 Grad. Tagsüber dann mal mehr, mal weniger Wolken und insgesamt trocken. Die Höchstwerte kommen auf 20 bis 24 Grad. Es gibt gerade keine Staus, ihr kommt entspannt durch.
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1: Pat Benatar hieß mit Mädchennamen Patricia Andrzejewski. Sie wurde 1953 in New York City geboren und hat polnische Vorfahren. Ihr erster Ehemann hieß Dennis Benatar. Sie behielt den Nachnamen Biden, unter diesem wurde sie berühmt. Für ihren Erfolg stehen Millionen verkaufte Tonträger und allein 12 Top 10 Singles in den USA.
2: Okay, this is a single off the album. You know what it is.
1: Die Musik des Energiebündels variiert zwischen Rock und Pop, aber eigentlich ist Benatar Opernsängerin. So wie ihre Mutter genoss auch sie einst eine klassische Gesangsausbildung. Dann kam die Popkarriere mit ihrem größten Hit aus dem Jahr 1984.
3: We are strong. 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
1: Die Liebe ist ein Schlachtfeld, deklamiert Benatar, ein Frauensong über sexuelle Selbstbestimmung, geschrieben von einem Mann, Mike Chapman. Die vierfache Grammy-Preisträgerin verkaufte damals mehr Platten als Madonna oder Cyndi Lauper und sieht sich rückblickend auch als Sprachrohr einer neuen Emanzipation.
4: This was 1978, 79, 1980.
1: Ende der 70er, Anfang der 80er war die Frauenbewegung enorm auf dem Vormarsch, erinnert sich Pat Benatar. Wir wurden erwachsen. Das war damals nicht nur Zeitungsthema, sondern geschah ganz praktisch. Frauen übernahmen Verantwortung im Job. Karriere war nicht länger eine Männerdomäne. Pat Benatar, die rothaarige Schönheit aus den Staaten.

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3: Ich bin Finn Riebe, sei freundlieb. Spanien ist Weltmeister. Die Spanier haben sich im Finale der Fußball-WM mit 1:0 gegen Argentinien nach Verlängerung durchgesetzt. Held des Abends war Ferran Torres, der das entscheidende Tor schoss. Spanien ist damit das zweite Mal überhaupt Fußball-Weltmeister. Jürgen Klopp wird neuer Bundestrainer. Das ist so gut wie ausgemacht. Wie der 59-Jährige am Abend bei Magenta TV erklärte, hat er sich mit seinem bisherigen Arbeitgeber Red Bull schon geeinigt. Es müssen aber noch Details geklärt werden. Das soll laut Klopp aber nur noch eine Sache von wenigen Tagen sein. Bei der Suche nach einem Nachfolger für Jens Spahn deutet der Kanzler einen Umbau seiner Regierungsmannschaft an. Das könnte eine Möglichkeit sein, so Merz im Zweiten, ohne etwas zu bestätigen. Ein Kandidat als neuer Unionsfraktionschef ist Kanzleramtschef Frei. Sollte Frei übernehmen, müsste der Posten im Kanzleramt neu besetzt werden. Die großen Modeketten dürfen ab sofort in der EU ihre unverkaufte Kleidung oder Schuhe nicht mehr einfach vernichten. Sie sollen sie stattdessen zum Beispiel spenden. Das soll Müll vermeiden und die Produktion von Massen an Billigklamotten unattraktiv machen.
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1: August 1975, die Hiobsbotschaft für alle Fans von Genesis. Peter Gabriel, der charismatische Frontmann, verlässt die Gruppe. Der Verlust scheint unersetzlich. Gabriel gibt vor allem private Gründe vor.
2: My first daughter had just been born and
1: Meine erste Tochter war gerade geboren und es war kompliziert, denn es schien, als würde sie nicht überleben. Zu jener Zeit arbeitete die Band in Wales und ich unternahm diese 8-stündigen Nachtfahrten. Ich war zusehends erschöpft. Für mich waren die Prioritäten klar. Das hat der Gruppe nicht gepasst. Ich hatte als erster Kinder und die anderen hatten keine Ahnung, wie so etwas die Einstellung verändert.
2: That, I think, pissed off the band too, because I was the first to sort of have a baby, and they, you know, didn't have any understanding how it changes the way you feel.
1: Bei der Band herrscht Panik. Knapp 400 Bewerber kommen bei Genesis zum Vorsingen vorbei, aber keiner ist der Richtige. Fortan übernimmt Schlagzeuger Phil Collins den Leadgesang. Wie wir wissen, wurde aus dieser Notlösung ein großer Erfolg.

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2: Viele Wolken sind unterwegs, dabei bleibt es meist trocken. Nur ganz vereinzelt kann im Norden mal ein kurzer Schauer durchziehen. Dazu liegen die Temperaturen gerade bei 12 bis 8 Grad. Tagsüber dann mal mehr, mal weniger Wolken und insgesamt trocken. Die Höchstwerte kommen auf 20 bis 24 Grad. Im Moment ist alles frei auf den Straßen bei uns in Hessen. Keine Staus.
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1: The Passenger von Iggy Pop ist auch in meiner Playlist, gebe ich direkt zu, was David Bowie mit dem Song zu tun hatte und was es mit dem um 22 Jahre verspäteten Single-Release auf sich hat, das alles besprechen wir heute.
2: Ja, schauen wir mal auf die Entstehung. Die Geschichte von The Passenger, die beginnt tatsächlich bei uns in Deutschland, um den zahlreichen Alkohol- und Drogenexzessen zu entfliehen und auch mal nüchtern zu werden. Da zogen Iggy Pop und ein gewisser David Bowie Mitte der 70er Jahre, ja, wie wir wissen, gemeinsam nach West-Berlin in eine WG, und David Bowie hatte Iggy Pop damals einen Plattenvertrag organisiert, auch ihn zu seinem Management geholt, und er half ihm auch außerdem in Sachen Musikproduktion und Arrangement. Und wir können uns mal anhören, was David Bowie über diese wilde Zeit damals selber sagt.
3: Well, both Iggy and I felt it might be time to clean up. We were very smart about it. We went straight out of LA to the heroin capital of Europe, Berlin. I promise you, we had no idea. It just seemed such a romantically historically interesting place, it being the gateway to Europe with all the art forms going in and out of there, and Dada being there, Bader Meinhof. We felt conflict and tension in the air. God, if we can't write in this place, we can't write anywhere, you know.
1: In dieser Umgebung wäre ich auch kreativ geworden. Die beiden fangen dann an mit den Arbeiten an Iggy Pops zweitem Studioalbum und damit auch an The Passenger. Der musikalische Teil vom Song kommt aus der Feder von Gitarrist Ricky Gardiner. Dem kam die Idee bei einem Spaziergang durch die erblühende Natur im Frühling. Ach, wie schön. The Passenger besteht ausschließlich aus den meistverwendeten Akkordfolgen der Pop- und Rockmusik, nämlich A-Moll, F, C und G.

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2: Ich bin Finn Riebe, sei freundlieb. Spanien ist zum zweiten Mal Fußball-Weltmeister. Mit 1:0 haben sich die Spanier gegen Argentinien durchgesetzt. Das entscheidende Tor fiel erst in der Verlängerung. Nach dem Abpfiff kannte der Jubel in Spanien keine Grenzen mehr. Bei Argentiniens Superstar Lionel Messi flossen nach der Finalniederlage Tränen. Red Bull hat offenbar den Weg für Jürgen Klopp zum Bundestrainer freigemacht. Wie der 59-Jährige am Abend bei Magenta TV bestätigt hat, gibt es keine Grenzen mehr. Bei Argentiniens Superstar Lionel Messi flossen nach der Finalniederlage Tränen. Red Bull hat offenbar den Weg für Jürgen Klopp zum Bundestrainer freigemacht. Wie der 59-Jährige am Abend bei Magenta TV bestätigt hat, gibt es eine Einigung mit seinem Arbeitgeber. Allerdings werden noch letzte Details geklärt.

0: die gleiche Tonlage wie die AfD anzuschlagen. Wer übernimmt bei der Union den Fraktionsvorsitz? Nach Jens Spahns Rücktritt sind mehrere Kandidaten im Gespräch. Von Kanzleramtschef Frei über Generalsekretär Linnemann und Günther Krings aus NRW bis zu Bundesinnenminister Dobrindt.
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